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1: Von Norden her ziehen kompakte Wolken mit etwas Regen durch. Abseits davon ist es locker bewölkt oder klar. Die Temperaturen sinken auf 17 bis 12 Grad. Tagsüber halten sich in Alpennähe anfangs noch Wolkenreste mit letzten Schauern. Sonst scheint die Sonne neben wenigen harmlosen Wolken. Die Höchstwerte erreichen 21 bis 26 Grad. Am Samstag erwartet uns viel Sonnenschein. Am Sonntag werden die Wolken zahlreicher und vor allem in der Osthälfte breiten sich Schauer aus.
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2: Geblitzt wird gerade in Friedberg in der Haberskircher Straße und in Augsburg-Klinkerberg. Fehlt noch was? Staus und Blitzer könnt ihr uns gerne per WhatsApp zuschicken an die 0821 50 242 26. Alle Blitzer findet ihr auf radioaugsburg.de.
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1: Ich bin Moritz Einzel. Nach monatelangem Ringen hat sich die Bundesregierung ja auf eine Steuerreform geeinigt. Entlastet werden sollen kleine und mittlere Einkommen. Mehr Steuern soll im Gegenzug bezahlen, wer besonders viel verdient. Wirtschaftsverbände und Opposition sind wenig begeistert. Jan Henner Reitze berichtet.
2: Eine Familie mit 2 Kindern und einem Jahreseinkommen von 60.000 Euro soll durch die Reform 600 Euro pro Jahr mehr übrig behalten, auch durch mehr Kindergeld. 10 Milliarden Euro kostet das unterm Strich, finanziert durch höhere Steuersätze für Spitzenverdiener, mehr Steuern auf Minijobs und dass Handwerkerrechnungen weniger stark von der Steuer abgesetzt werden können. Diese Reform ist viel zu klein und bringt letztlich nichts, sind sich Steuerzahlerbund, AfD und Grüne einig.
1: US-Präsident Trump hat erneut gegen Deutschland und andere NATO-Verbündete ausgeteilt. Auf seiner Plattform Truth Social nannte Trump deren Beiträge für das Verteidigungsbündnis lächerlich. Die deutschen Beiträge seien deutlich niedriger als die Italiens und Großbritanniens. Wie Trump zu dieser Annahme kommt, ist unklar. Verdi ruft in den laufenden Tarifverhandlungen im Handel erneut zu bundesweiten Warnstreiks auf. Heute sollen laut der Gewerkschaft tausende Beschäftigte ihre Arbeit niederlegen. Bei den bisherigen Aktionen hielten sich die Auswirkungen für Kundinnen und Kunden in Grenzen. Verdi fordert 7% mehr Lohn. Spanien hat die Achtelfinalträume der Österreicher bei der Fußball-WM gnadenlos beendet. Der Europameister gewann das 16. Finale mit 3:0. Österreichs Marcel Sabitzer bei Magenta TV.
3: Ich bin einfach nur enttäuscht, weil unser Ziel war, weiterzukommen. Daran sind wir leider gescheitert und das müssen wir auch neidlos anerkennen.
1: Die Spanier treffen im Achtelfinale auf den Sieger der Partie Portugal gegen Kroatien. Ab 5 Uhr spielt noch die Schweiz gegen Algerien.
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1: Von Norden her ziehen kompakte Wolken mit etwas Regen durch. Abseits davon ist es locker bewölkt oder klar. Die Temperaturen sinken auf 17 bis 12 Grad. Tagsüber halten sich in Alpennähe anfangs noch Wolkenreste mit letzten Schauern. Sonst scheint die Sonne neben wenigen harmlosen Wolken. Die Höchstwerte erreichen 21 bis 26 Grad. Am Samstag erwartet uns viel Sonnenschein. Am Sonntag werden die Wolken zahlreicher und vor allem in der Osthälfte breiten sich Schauer aus.
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4: Geblitzt wird gerade in Friedberg in der Haberskircher Straße und in Augsburg-Klinkerberg. Fehlt noch was? Staus und Blitzer könnt ihr uns gerne per WhatsApp zuschicken an die 0821 50 242 26. Alle Blitzer findet ihr auf radioaugsburg.de.
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1: Von Norden her ziehen kompakte Wolken mit etwas Regen durch. Abseits davon ist es locker bewölkt oder klar. Die Temperaturen sinken auf 17 bis 12 Grad. Tagsüber halten sich in Alpennähe anfangs noch Wolkenreste mit letzten Schauern. Sonst scheint die Sonne neben wenigen harmlosen Wolken. Die Höchstwerte erreichen 21 bis 26 Grad. Am Samstag erwartet uns viel Sonnenschein. Am Sonntag werden die Wolken zahlreicher und vor allem in der Osthälfte breiten sich Schauer aus.
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2: Geblitzt wird gerade in Friedberg in der Haberskircher Straße und in Augsburg-Klinkerberg. Fehlt noch was? Staus und Blitzer könnt ihr uns gerne per WhatsApp zuschicken an die 0821 50 242 26. Alle Blitzer findet ihr auf radioaugsburg.de.
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1: Ich bin Moritz Einzel. Die angekündigten Steuerentlastungen sollen laut Kanzler Merz keine höheren Schulden nach sich ziehen. In der ARD hat Merz gesagt, das wolle man nicht.
2: Und das Wichtigste ist, dass wir unsere Staatsverschuldung unter Kontrolle behalten. Da sind wir auch übrigens im europäischen Kontext nach wie vor gut. Aber wir wollen investieren, wir wollen die Bundeswehr weiter ausstatten und deswegen sind die Spielräume begrenzt.
1: Die Koalition will kleine und mittlere Einkommen um rund 10 Milliarden Euro pro Jahr entlasten. Zur Gegenfinanzierung soll unter anderem eine erhöhte Reichensteuer beitragen. Kurz vor dem NATO-Gipfel in Ankara hat US-Präsident Trump gegen Deutschland und andere Verbündete ausgeteilt. Auf seiner Plattform Truth Social nannte Trump deren Beiträge für das Verteidigungsbündnis lächerlich. Er schrieb, dass die deutschen Beiträge deutlich niedriger seien als die von Großbritannien und Italien. Wie Trump zu dieser Annahme kommt, ist unklar. Gerichte, Staatsanwaltschaften und das Justizministerium in Bayern sind gestern nicht per Telefon oder E-Mail erreichbar gewesen. Im Rechenzentrum des Landesamts für Steuern gab es eine Netzwerkstörung, teilte eine Sprecherin mit. Auslöser sei eine fehlerhafte Konfiguration gewesen. Portugal hat bei der Fußball-WM das Achtelfinale erreicht. Das Team besiegte Kroatien mit 2:1 und trifft in der nächsten Runde auf Spanien. Die Spanier hatten ihr 16. Finale gegen Österreich am Abend mit 3:0 gewonnen. Österreichs Nationalcoach Ralf Rangnick mit seinem WM-Fazit bei Magenta TV.
3: Wir wussten natürlich auch schon zum Zeitpunkt der Auslosung, dass die Wahrscheinlichkeit groß ist, dass wir Zweiter werden und dass wir dann auf Spanien treffen. Und das war das eigentlich Bittere an der Auslosung. Ja. Ich glaube, dass wir mit dieser Mannschaft gegen jeden anderen Gegner auf Augenhöhe tatsächlich eine Chance gehabt hätten, auch noch weiterzukommen.
1: Ab 5 Uhr spielt noch die Schweiz gegen Algerien.
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1: Tagsüber halten sich in Alpennähe anfangs noch Wolkenreste mit letzten Schauern. Sonst scheint die Sonne neben wenigen harmlosen Wolken. Die Höchstwerte erreichen 21 bis 26 Grad. Am Samstag erwartet uns viel Sonnenschein. Am Sonntag werden die Wolken zahlreicher und vor allem in der Osthälfte breiten sich Schauer aus.
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4: Geblitzt wird gerade in Friedberg in der Haberskircher Straße und in Augsburg-Klinkerberg. Fehlt noch was? Staus und Blitzer könnt ihr uns gerne per WhatsApp zuschicken an die 0821 50 242 26. Alle Blitzer findet ihr auf radioaugsburg.de.
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1: Tagsüber halten sich in Alpennähe anfangs noch Wolkenreste mit letzten Schauern. Sonst scheint die Sonne neben wenigen harmlosen Wolken. Die Höchstwerte erreichen 21 bis 26 Grad. Am Samstag erwartet uns viel Sonnenschein. Am Sonntag werden die Wolken zahlreicher und vor allem in der Osthälfte breiten sich Schauer aus.
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2: Geblitzt wird gerade in Friedberg in der Haberskircher Straße und in Augsburg-Klinkerberg. Fehlt noch was? Staus und Blitzer könnt ihr uns gerne per WhatsApp zuschicken an die 0821 50 242 26. Alle Blitzer findet ihr auf radioaugsburg.de.
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1: Ich bin Moritz Einzel. Guten Morgen. Der Sozialverband Deutschland findet die geplante Steuerreform der schwarz-roten Regierung unzureichend. Verbandschefin Engelmeier hat der Rheinischen Post gesagt, mit Blick auf Steuergerechtigkeit sei das allenfalls ein Reförmchen. Sie vermisst Ansätze zur Reform der Erbschaftssteuer und zur Wiedereinführung der Vermögensteuer. Superreiche würden weiterhin größtenteils verschont, so Engelmeier. US-Präsident Trump hat erneut gegen Deutschland und andere NATO-Verbündete ausgeteilt. Auf seiner Plattform Truth Social nannte Trump deren Beiträge für das Verteidigungsbündnis lächerlich. Die deutschen Beiträge seien deutlich niedriger als die Italiens und Großbritanniens. Wie Trump zu dieser Annahme kommt, ist unklar. Der Oberste Gerichtshof Österreichs hat die erste Verurteilung des Immobilieninvestors René Benko bestätigt. Die Richterinnen und Richter wiesen die Berufung des Investors ab. Der Gründer des Unternehmens Signa war im Oktober 2025 wegen Schädigung seiner Gläubiger zu 2 Jahren Haft verurteilt worden. Aus Wien berichtet Albert Otti.
2: Bei dem Schuldspruch geht es darum, dass Benko eine große Summe an seine Mutter überwiesen hatte. Somit blieb weniger Geld zur Begleichung von Schulden. Aber in einem anderen Punkt muss der Prozess neu aufgerollt werden. Dabei geht es um die Frage, ob Benko Gläubiger geschädigt hat, indem er 4 Jahresmieten für eine Villa im Voraus bezahlt hat. Für diesen Aspekt gab es im Oktober einen Freispruch.
1: Bei der Fußball-WM in den USA, Mexiko und Kanada steht Portugal im Achtelfinale. Das Team hat Kroatien mit 2:1 besiegt und trifft nun in der nächsten Runde auf Spanien. Mit deren Offensivstärke war zuvor Österreich völlig überfordert und verlor das 16. Finale mit 0:3. Der Österreicher Marcel Sabitzer bei Magenta TV.
3: Wir haben es versucht, kompakt zu lösen, immer wieder unterstützend, aber ja, grundsätzlich waren sie einfach besser.
1: In diesen Minuten beginnt noch die Partie Schweiz gegen Algerien.
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1: Tagsüber halten sich in Alpennähe anfangs noch Wolkenreste mit letzten Schauern. Sonst scheint die Sonne neben wenigen harmlosen Wolken. Die Höchstwerte erreichen 21 bis 26 Grad. Am Samstag erwartet uns viel Sonnenschein. Am Sonntag werden die Wolken zahlreicher und vor allem in der Osthälfte breiten sich Schauer aus.
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4: Geblitzt wird gerade in Friedberg in der Haberskircher Straße und in Augsburg-Klinkerberg. Fehlt noch was? Staus und Blitzer könnt ihr uns gerne per WhatsApp zuschicken an die 0821 50 242 26. Alle Blitzer findet ihr auf radioaugsburg.de.
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1: Tagsüber halten sich in Alpennähe anfangs noch Wolkenreste mit letzten Schauern. Sonst scheint die Sonne neben wenigen harmlosen Wolken. Die Höchstwerte erreichen 21 bis 26 Grad. Am Samstag erwartet uns viel Sonnenschein. Am Sonntag werden die Wolken zahlreicher und vor allem in der Osthälfte breiten sich Schauer aus.
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2: Geblitzt wird gerade in Friedberg in der Haberskircher Straße und in Augsburg-Klinkerberg. Fehlt noch was? Staus und Blitzer könnt ihr uns gerne per WhatsApp zuschicken an die 0821 50 242 26. Alle Blitzer findet ihr auf radioaugsburg.de.
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1: Ich bin Stefan Schütz. Guten Morgen. Ein immer größerer Teil des monatlichen Einkommens geht für die Miete drauf. In den 40 größten deutschen Städten sind sie in den vergangenen 10 Jahren um mehr als 50% gestiegen. Das teilte der Deutsche Gewerkschaftsbund mit. Ein Sprecher sagte, der Bund müsse mehr in den sozialen Wohnungsbau investieren und es brauche schärfere Regeln gegen Mietwucher. Der DGB warf schwarz-rot vor, mit den geplanten Kürzungen beim Wohngeld die Schwächsten zu treffen. Kanzler Merz hat die geplanten Änderungen bei Krankschreibungen verteidigt. Per Telefon sollen die künftig nicht mehr möglich sein und man benötigt einen Attest ab dem ersten Krankheitstag. In der ARD sagte Merz, man kehre zurück zur Regelung von vor Corona und den Betrieben sei es überlassen, andere Regelungen zu vereinbaren. Der Kanzler fügte hinzu, es gelte nun, die hohen Krankenstände runterzubringen. Ärztevertreter fürchten überfüllte Praxen. Gerichte, Staatsanwaltschaften und das Justizministerium in Bayern sind gestern nicht per Telefon oder E-Mail erreichbar gewesen. Im Rechenzentrum des Landesamtes für Steuern gab es eine Netzwerkstörung, teilte eine Sprecherin mit. Sie fügte hinzu, es seien keine Daten verloren gegangen. Portugal steht im Achtelfinale bei der Fußball-Weltmeisterschaft in den USA, Mexiko und Kanada. Das Team hat in der Nacht Kroatien mit 2:1 besiegt, der Bericht von Moritz Einzel.
2: Was für ein Nervenkrimi. In der fast 20-minütigen Nachspielzeit traf erst Portugal zum 2:1. Dann jubelten die Kroaten über den vermeintlichen Ausgleich. Doch der VAR hatte was dagegen. Für Portugal und Superstar Cristiano Ronaldo, der ein Elfmetertor machte, geht die WM-Reise weiter im Achtelfinale gegen Spanien. Die Spanier gewannen ihr 16-Finale gegen Österreich klar mit 3:0.
3: Ja, grundsätzlich waren sie einfach besser.
2: So das Fazit des Österreichers Marcel Sabitzer bei Magenta. TV.
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4: 15 Grad sind es heute Morgen in der Augsburger Altstadt. Es wird heute wieder warm. 24 Grad das Maximum. Dazu viel Sonne. Auch die nächsten Tage schaut's gut aus.
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4: Geblitzt wird in Augsburg in der Mühlhauser Straße auf Höhe der A8 und in Stetzling in der Haberskircher Straße. Habt ihr noch was gesehen, dann meldet's gern unter der 0821 50 242 26.
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4: Freitag ist Freutag. Das Wochenende steht vor der Tür. Nur noch diesen einen Tag müssen wir rumbringen. Und dann können wir das schöne Wetter am Wochenende genießen. Das ist doch was Schönes. Jetzt starten wir durch. Ich bin David Kempin und wünsche euch einen schönen guten Morgen.

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19 Minuten nach 6. Einen schönen Freitagmorgen wünsche ich euch mit Radio Augsburg. Aktuell messen wir 15 Grad, aber es wird noch wärmer. 24 Grad heute das Maximum, dazu viel Sonne. Voraussichtlich sollen wir trocken bleiben, aber vor allem morgen soll es schön werden.

Schönen guten Morgen. Ihr hört Radio Augsburg. Wir haben es 4 Minuten vor 6:30. Gleich um 5 gibt es wieder Lokalnachrichten. Und da geht's unter anderem um den Augsburger Eiskanal. Da treffen sich an diesem Wochenende mehr als 300 Athleten aus 13 Nationen. Was da los ist, das erfahrt ihr gleich um 5 in den Nachrichten.

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2: Guten Morgen, ich bin Eva Fischer. Der sogenannte Augsburger Peace Tower ist fertig. Anlässlich des Augsburger Friedensfestes haben 9 internationale Künstler die gesamte Fassade des frisch sanierten Studentenwohnheim-Hochhauses an der Lechhauser Brücke mit bunten Malereien gestaltet. Heute Nachmittag wird die Fertigstellung des Projekts groß gefeiert. 7.500 Menschen im Bistum Augsburg haben im vergangenen Jahr Hilfe bei den psychologischen Beratungsstellen für Ehe, Familien und Lebensfragen der Diözese gesucht und gefunden. Das geht aus dem jüngst veröffentlichten Tätigkeitsbericht für das Jahr 2025 hervor. Den Löwenanteil mit 41% machen mittlerweile Paarberatungen aus, erklärt Maria Mutter, die Fachbereichsleitung der EFL. Kommunikation ist da das häufigste Thema.
3: Da hat sich was eingeschlichen in unser Miteinander, wo wir merken, das war vielleicht mal ganz nützlich und hat uns über eine schwierige Zeit drüber geholfen. Und jetzt fangen wir uns an, über die Verhaltensweise zu streiten. Genau. Und letztlich ganz klassisch manchmal so die Paare, wo die Kinder groß geworden sind und außer Haus gehen. Und die dann feststellen, wir haben wieder mehr Paarzeit, aber dann auch feststellen, wer ist jetzt eigentlich der Mann neben mir und wer ist die Frau neben mir? Und wie können wir wieder mehr zueinander finden?
2: Die EFL hat 60 Beraterinnen und Berater, die über das ganze Bistum verteilt sind. Das Angebot ist niederschwellig, kostenlos und unabhängig von Religion und kulturellem Hintergrund. Schon heute einen Blick auf die Olympioniken von morgen werfen. Am Augsburger Eiskanal treffen sich an diesem Wochenende mehr als 300 Athleten aus 13 Nationen zum Junior Slalom Cup. Dabei treten die Sportler in den Disziplinen Kanuslalom und Kajakcross an. Auch das deutsche Kanu-Nationalteam mit den Augsburger Starsportlern Noah Hegge, Ricarda Funk und Emily Appel wird mit vor Ort sein. Alles Wichtige aus Augsburg und der Region findet ihr auch online bei uns unter radioaugsburg.de sowie in der Radio Augsburg App. Und jetzt schauen wir noch aufs Wetter.
4: Dankeschön, Eva. Heute Morgen 15 Grad schon in der Augsburger Altstadt, in Bobingen auch schon 15 Grad, genauso in Friedberg. 24 Grad werden es heute. Die Sonne scheint heute eigentlich den ganzen Tag. Es kann aber wohl eventuell noch die Möglichkeit geben, dass es regnet. Das sagt zumindest der Wetterbericht mit 50%. Ich sehe nur nicht wann, weil eigentlich soll es weitestgehend wolkenfrei bleiben, vor allem ab Nachmittag. Jetzt in der Früh gibt es noch so ein paar Wölkchen, die sind aber ganz harmlos.
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4: Heute Morgen wird geblitzt in Augsburg am Leonhardsberg, dann noch in Augsburg in der Mühlhauser Straße Höhe A8 und in Stetzling in der Haberskircher Straße. Habt ihr noch was gesehen? Staus und Blitzer dürft ihr uns gerne melden unter der 0821 50 242 26.
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4: 3 Minuten nach 6:30. Einen schönen Start in den Freitag wünsche ich euch. Freitag ist Freitag. Das habe ich vorhin schon gesagt. Das Wochenende steht vor der Tür. Und damit uns in den nächsten Tagen nicht langweilig wird, schauen wir gleich in wenigen Minuten, was am Wochenende hier in Augsburg und der Region so abgeht. Ich bin David Kempel.

0: 6.41 Uhr. Guten Morgen.
1: Schönen guten Morgen.
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0: Die Königsbrunner Gouch, die ist gerade aktuell und die hat noch bis zum Sonntag geöffnet und lädt zum Feiern und Schunkeln ein. Ein ganz großes Volksfest in Königsbrunnen.
1: Und dann heute und auch morgen wird auf Schloss Nordendorf der kleine Prinz gezeigt. Beginn ist jeweils um 21 Uhr und Kultur im Schloss heißt es im Sissi-Schloss bei Eichach. Da gibt es heute einen Liederabend. Um 19 Uhr geht's los.
0: Zurück ins dritte Jahrhundert geht es das ganze Wochenende am Rotsee. Dort findet jeweils ab 10 Uhr das Römerlager statt. Das historische Lager vermittelt authentische Einblicke in den Alltag der Römer. Es gibt zahlreiche Vorführungen und Mitmachaktionen. Wir haben uns das angeschaut und sprechen heute in der Sendung auch nochmal ausführlicher drüber. Im Kongress am Park in Augsburg findet morgen eine Kleidertauschparty statt. Mit Kaffee und Kuchen getauscht wird von 11 bis 14 Uhr. Und dann steht noch das traditionelle Ulrichsstraßenfest an. Das findet statt morgen. Gefeiert wird zwischen St. Ulrich und der Spitalgasse ab 13 Uhr.
1: Und am Sonntag auf der Freilichtbühne im Gaswerk spielt das Staatstheater Monty Pythons, Spamalot. Und zwar beginnt es um 20.30 Uhr am Sonntag.
0: Viel und Spaß. Noch mehr Veranstaltungstipps gibt's wie immer auf radioaugsburg.de. Wir wünschen jetzt schon mal ein schönes Wochenende.
2: Genau. Radio Augsburg Veranstaltungstipps. Da ist was los.

Bob Marley bei Radio Augsburg. Wir haben es 14 Minuten vor 7. Guten Morgen. Wir schauen mal kurz aufs Wetter. 16 Grad sind es heute Morgen in Augsburg am Rathaus. 15 Grad noch in Schwabmünchen. Es wird heute recht warm mit bis zu 24 Grad und ganz viel Sonne. Es soll trocken bleiben. Jetzt in der Früh gibt es ein paar Wolken. Die verziehen sich dann aber auch im Lauf des Tages.

10 Minuten vor 7. Guten Morgen, ihr hört Radio Augsburg. Die Straßen bei uns in Augsburg und der Region, die könnten jetzt wieder ein wenig voller werden. Grund sind Sommerferien, die starten aber noch nicht bei uns in Bayern und in Baden-Württemberg, sondern ein bisschen nördlich von uns. Ich bin selber ganz überrascht, dass das jetzt schon losgeht. Wir werfen gleich einen Blick darauf in den Nachrichten.

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1: Die Ulrichswoche 2026. Heute die Eröffnung mit der Erhebung des Ulrichsschreins um 18 Uhr in St. Ulrich und Afra.
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1: Ich bin Roland Stingel. In Gersthofen ist ab sofort eine neue Broschüre zum Thema Herzgesundheit erhältlich. Unter dem Titel Gesundes und herzsicheres Gersthofen informiert sie verständlich und praxisnah darüber, wie man sein Herz gesund halten kann, was im Notfall zu tun ist und wie ein Defibrillator funktioniert. Mit der feierlichen Erhebung des Ulrichschreins startet heute die Augsburger Ulrichswoche, die Festwoche zu Ehren des Bistumsheiligen. Aus dem ganzen Bistum strömen die Menschen nach Augsburg, um in den kommenden 10 Tagen an Wallfahrten und Gottesdiensten teilzunehmen. Und damit zu weiteren Meldungen aus Bayern, Deutschland und der Welt.
2: Ich bin Stefan Schütz, guten Morgen. Auf den Autobahnen dürfte es heute voller werden. Grund: in Bremen, Niedersachsen, Sachsen, Sachsen-Anhalt, Schleswig-Holstein und Thüringen starten die Sommerferien. Tanja Wagner berichtet.
3: Von den Küsten zu den Alpen bis runter zum Mittelmeer. Ohne Stau kommt an diesem Wochenende keiner durch, warnt der ADAC. Für den Nachmittag bis in den Abend hinein dürften Autofahrer viel Geduld brauchen. Neben dem Feierabendverkehr sorgen auch die mehr als 1000 Dauerbaustellen für Probleme. Hinzu kommen zusätzliche Sperrungen, etwa durch Blow-ups durch die Hitzewelle von letzter Woche.
2: Die USA dominieren mit dem KI-Boom die Riege der wertvollsten Börsenkonzerne der Welt und Deutschland fällt zurück. Nur Siemens schafft es nach einer Studie der Beratungsgesellschaft EY in die Liste der Top 100 der teuersten Börsenunternehmen. 8 der 10 wertvollsten Unternehmen der Welt kommen aus Amerika, darunter Neuzugang SpaceX. Angeführt wird das Ranking vom Chip-Hersteller Nvidia. Wegen hoher Kosten und wenig verfügbarem Bauland fällt es den bayerischen Wohnungsgenossenschaften schwerer, günstige Wohnungen zu bauen. Den Angaben nach sind seit 2021 8 neue Wohnungsgenossenschaften im Freistaat gegründet worden. Zum Vergleich: von 2015 bis 2021 waren es 36. Um die hohen Baukosten aufzufangen, wären Mieten von mehr als 18 Euro pro Quadratmeter nötig, so ein Sprecher. Bei der Fußball-WM steht Portugal im Achtelfinale. Das Team hat Kroatien mit 2:1 besiegt und trifft nun in der nächsten Runde auf Spanien. Mit deren Offensivstärke war zuvor Österreich überfordert und verlor das 16. Finale mit 0:3.
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4: Draußen, vor der Tür, messen wir aktuell 16 Grad. Das ist noch nicht so viel, es wird aber noch deutlich wärmer. 24 Grad heute das Maximum. Die Sonne scheint jetzt heute früh schon über Augsburg und der Region. Das bleibt auch so. Heute den ganzen Tag, morgen den ganzen Tag und erst ab Sonntag könnte es so langsam mal wieder ein paar Regentropfen geben. Aber nichts Schlimmes.
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4: 7:03, guten Morgen auf die Straßen. Aktuell alles frei.
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4: In Augsburg wird geblitzt in der Pilgerhaus- und der Eserwallstraße. Dann im Univiertel in der Rumplerstraße, Göckingen, Bürgermeister Auenhammer Straße und in der Mühlhauser Straße von der A8 kommend Höhe Autobahnausfahrt. Habt ihr noch was gesehen? Staus und Blitzer dürft ihr uns gerne melden unter der 0821 50 242 26.
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4: Wissenschaft ist das, was Wissenschaft, sagt man, glaube ich, ja, so im Fachjargon. Roland, wie war denn früher bei dir so der Wissenschaftsunterricht in der Schule? Hattet ihr damals schon Chemie?
5: Ich fand das immer ganz interessant. Bei Chemie haben so kleine Experimente ausprobieren, was dann explodiert oder was brennt. Das war immer ganz spannend und es hat Spaß gemacht.
4: Bei uns hat es mal einmal einen Riesenschlag gegeben. Es sind die Glasscherben durch die Gegend geflogen. Genau. Und so eine von den Deckenplatten hat es angehoben. Da ist irgendwas, hat man wohl falsche Zutaten verwendet.
5: Ja, ich wär wahrscheinlich, oder?
4: Nee. Ich saß eine Reihe dahinter, ich habe nichts abbekommen, da war zum Glück ein menschliches Schutzschild vor mir. Aber ich wäre tatsächlich, wenn ich hier nicht im Radio gelandet wäre, vielleicht Chemiker geworden. Ich hatte es mir überlegt, in einem Zementwerk als Chemiker zu arbeiten, weil ich den Chemieunterricht so cool fand. Und ich glaube, vielleicht sollte ich dann morgen mal ein bisschen durch die Stadt laufen,
5: oder?
4: Das
5: stimmt, wir haben die lange Wissenschaftsnacht hier in Augsburg und da wird auch ganz viel experimentiert. Wir hoffen mal, dass die Stadt stehen bleibt und nicht explodiert.
4: Ich mache keine Experimente.
5: Auf jeden Fall, was ihr da so machen könnt und was euch da so erwartet. Dazu gleich mehr.
4: Wir sind David Kempin
5: und Roland Stingel.
4: Guten Morgen.
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0: einen schönen Freitagmorgen wünscht Radio Augsburg. An diesem Wochenende wird die Augsburger Innenstadt zum Hörsaal und Experimentierlabor. Morgen Abend findet zum vierten Mal die Lange Nacht der Wissenschaft statt. Stadt, Technische Hochschule und Uni Augsburg haben ein buntes Programm zusammengestellt. Das erste Highlight ist gleich schon zum Auftakt der große Science Slam in der Stadtbücherei. Christina Lange von der Universität Augsburg.
1: Da werden verschiedene Wissenschaftlerinnen und Wissenschaftler ihre Fachgebiete humorvoll und einfach verständlich vorstellen und am Ende dürfen die Zuschauerinnen und Zuschauer sogar noch abstimmen, wer gewinnt.
0: Danach geht's weiter mit mehr als 70 Vorträgen und Mitmachaktionen an insgesamt 5 Standorten in der Innenstadt.
1: Toll für die Kinder ist, dass wir dieses Mal eine extra Kinderuni anbieten, wo das Autsch-Gefühl, also das Schmerzempfinden erklärt wird, kindgerecht für Kinder zwischen 8 und 12 Jahren. Wir informieren an Ständen und Vorträgen über KI, Klima, Medizin. Also wirklich eine ganz, ganz große Bandbreite, wo sicherlich für alle und jede Altersgruppe was dabei ist.
0: Und natürlich ist auch ganz viel dabei, wo wir selber mit anpacken und ausprobieren dürfen, sagt Christine Lüttke von der Technischen Hochschule Augsburg.
2: So, was auf jeden Fall ganz toll sein wird im Goldenen Saal im Rathaus, ist unser großer Drohnenkäfig, in dem wirklich Drohnen zum Fliegen kommen und wo man auch unserem humanoiden Roboter, der Carla, Hallo sagen kann. Ansonsten der Stadtbücherei, wenn man sich mal kurz ein bisschen zurückziehen möchte, kann man sich mal die Kopfhörer aufsetzen und kann bei unserem Podcast-Team ein bisschen lauschen. Ganz toll sind sicher auch verschiedene Angebote, wo man Virtual Reality-Brillen testen kann.
0: Und zum ersten Mal gibt es auch ein Preisrätsel für die Teilnehmer, wo man Fragen an verschiedenen Stationen beantworten und auch etwas gewinnen kann. Und das alles ganz kostenlos und unkompliziert.
2: Also man muss sich für die Lange Nacht der Wissenschaft in Augsburg überhaupt nicht anmelden. Man kommt einfach zwischen 18.30 Uhr bis 23 Uhr an einen unserer Veranstaltungsorte, entweder das Rathaus, die Stadtbücherei, das Leopold Mozart College of Music oder das Maximilian Museum und das Welterbe-Infozentrum. Man hat überall kostenlosen Eintritt, man kommt einfach rein, hört zu, macht mit und ist fort.
0: Den Link zum Programm der Lange Nacht der Wissenschaft findet ihr auf unserer Website radioaugsburg.de und dann wünschen wir euch ganz viel Spaß und ein frohes Lernen und Wissen.
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16 Minuten nach 7. Guten Morgen, ihr hört Radio Augsburg bei aktuell 16 Grad in der Augsburger Innenstadt. Bis zu 24 Grad bekommen wir heute noch. Die Sonne scheint den ganzen Tag. Jetzt in der Früh gibt es ein paar Wolken. Die sind aber ganz harmlos. Wir sollten heute eigentlich trocken bleiben. Und auch morgen schaut es noch richtig gut aus mit viel Sonne.

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0: Schönen guten Morgen.
1: Guten Morgen.
0: Ihr hört Radio Augsburg am Freitag in der Früh. Wir haben es kurz vor 7:30 und gleich wird es tierisch.
1: Genau, wir hatten ja diese Woche wirklich schon einiges mit Tieren zu tun. Mit einer Schlange, mit einer Riesenschildkröte auf einer Mülldeponie, die da gefunden wurde. Und jetzt hat die Berufsfeuerwehr Augsburg schon wieder einen tierischen Einsatz gehabt. Und so viel kann ich schon mal verraten. Derjenige, der das Tier gefunden hat, dachte, es wäre eine Ratte. War es aber nicht.
0: Sind wir mal gespannt. Gleich um 9:30 dazu.

0: Wir haben es gleich 7:30. Guten Morgen.
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3: Guten Morgen. An den Hitzetagen ist es an den Freibädern in Augsburg zu langen Schlangen an den Kassen gekommen. Es gab immer wieder Probleme beim Ticketverkauf. Teilweise gingen den Kassenautomaten das Wechselgeld aus und online gekaufte Tickets wurden erst mit bis zu 30 Minuten Verzögerung freigeschaltet. Wie die Augsburger Allgemeine berichtet, sagte Sportbürgermeister Dirk Wurm, dass das Bezahlsystem nicht mehr den heutigen Anforderungen entspreche. Künftig sollen mehr Bezahlmöglichkeiten, etwa auch PayPal, angeboten werden. Bis dahin empfiehlt die Stadt, Online-Tickets bereits vor dem Weg ins Freibad zu kaufen. Die Stadt Augsburg möchte die erneuerbaren Energien vorantreiben und den Ausbau der Solarenergie fördern. Aber gerade in der Altstadt mit den historischen Gebäuden ist dies oft schwer. Eva Fischer, was ist der Plan der Stadt?
4: Der Plan nennt sich Solarrahmenplan. Die Stadt erarbeitet ihn, um festzulegen, wo Photovoltaik- und Solaranlagen im sensiblen Altstadtbereich möglich sind, ohne dass dadurch das einzigartige Stadtbild gestört wird. Die Augsburger Altstadt zählt ja zu den größten zusammenhängenden Altstadtensembles in Bayern und ist ein wichtiger Anziehungspunkt für Touristen. Gleichzeitig sollen aber auch Gebäudeeigentümer klare und verlässliche Leitlinien haben, wo sie Solaranlagen anbringen dürfen. Der Solarrahmenplan wird voraussichtlich im kommenden Jahr fertiggestellt.
3: Vielen Dank, Eva. Ein besonders zutrauliches Chinchilla hat in Augsburg für einen ungewöhnlichen Feuerwehreinsatz gesorgt. Ein Passant entdeckte das Tier in der Nähe einer Kleingartenanlage und hielt es zunächst für eine Ratte. Doch der kleine Nager kletterte kurzerhand an seinem Bein hoch und setzte sich auf seine Schulter. Der Mann nahm das Chinchilla mit nach Hause und verständigte anschließend die Feuerwehr. Die Einsatzkräfte brachten das Tier in ein Tierheim. Dort wird es jetzt versorgt, bis sich der Besitzer meldet oder ein neues zu Hause gefunden ist. Chinchillas stammen ursprünglich aus Südamerika und werden häufig als Haustiere hier bei uns gehalten. 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Wir schauen auf das Wetter für diesen Freitag.
0: Jo, danke schön, Roland. 17 Grad sind's aktuell, die Sonne scheint und es wird noch wärmer. 24 Grad das Maximum und die Sonne scheint heute den ganzen Tag. Es bleibt genauso schön.
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0: 7:58. Guten Morgen auf die Straßen. Aktuell alles frei.
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0: Im Univiertel in der Rumplerstraße, Augsburg-Stettenstraße und Leonhardsberg. Und dann haben wir noch einen über der Hammerschmiede auf der Mühlhauser Straße Richtung Stadt einwärts haben wir den Höhe-Autobahn-Ausfahrt. Habt ihr noch was gesehen, Staus und Blitzer, dürft ihr uns gerne melden unter der 0821 50 242 26.
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0: Am Wochenende verwandelt sich das Ulrichsviertel wieder in eine große Festmeile beim Ulrichsviertel Straßenfest. Wir werfen gleich einen Blick drauf. Ich bin David Kempin. Guten Morgen.
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0: 7.41 Uhr. Guten Morgen.
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0: Am Wochenende verwandelt sich das Ulrichsviertel wieder in eine große Festmeile. Beim Ulrichsviertel Straßenfest gibt's morgen ab 14 Uhr Live-Musik auf mehreren Bühnen, Straßenkunst, einen Flohmarkt und viele Mitmachaktionen für Groß und Klein. Außerdem öffnen Innenhöfe und historische Gebäude ihre Türen. Unter anderem gibt's Führungen auf den Turm von St. Ulrich und zu den Wassertürmen am Roten Tor. Das Fest findet nur alle 2 Jahre statt und endet dann am Abend mit einer gemeinsamen Sing-Session im Wollmarkt. Also ordentlich was los.
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Viertel vor acht. Guten Morgen, ihr hört Radio Augsburg. Aktuell messen wir 17 Grad in der Augsburger Altstadt. 24 Grad werden es. Die Sonne scheint den ganzen Tag, auch morgen. Erst am Sonntag kann es ein paar Regentröpfchen wieder geben.

0: Schönen guten Morgen, ihr hört Radio Augsburg, 7 Minuten vor 8 haben wir es. Und es gibt einen Paukenschlag. Der Fußballnationaltrainer Julian Nagelsmann soll wohl in Kürze seinen Rücktritt bekannt geben. Wir sprechen gleich darüber in den Nachrichten um 8.
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1: Ich bin Roland Stingel. An den Hitzetagen ist es an den Freibädern in Augsburg zu langen Schlangen an den Kassen gekommen. Die Stadt will das Kassensystem jetzt modernisieren. Künftig sollen mehr Bezahlmöglichkeiten, etwa auch PayPal, angeboten werden. Bis dahin empfiehlt die Stadt, Online-Tickets bereits vor dem Weg ins Freibad zu kaufen. Der sogenannte Augsburger Peace Tower ist fertig. Anlässlich des Augsburger Friedensfestes haben 9 internationale Künstler die gesamte Fassade des frisch sanierten Studentenwohnheim-Hochhauses an der Lichhauser Brücke mit bunten Malereien gestaltet. Und damit zu weiteren Meldungen aus Bayern, Deutschland und der Welt.
2: Ich bin Stefan Schütz. Guten Morgen. Wir müssen mehr in den Klimaschutz investieren. Dafür plädiert eine große Mehrheit laut dem neuen ARD-Deutschland-Trend. Demnach halten es fast 90% für notwendig, Verkehrswege, Schulen, Krankenhäuser und Altenheime besser auf künftige Hitzewellen vorzubereiten. 2/3 der Befragten äußerten die Sorge, dass der Klimawandel unsere Lebensgrundlage zerstört. Ein immer größerer Teil des monatlichen Einkommens geht für die Miete drauf. In den 40 größten deutschen Städten sind sie in den vergangenen 10 Jahren um mehr als 50% gestiegen. Das teilte der Deutsche Gewerkschaftsbund mit. Ein Sprecher sagte, der Bund müsse mehr in den sozialen Wohnungsbau investieren und es brauche schärfere Regeln gegen Mietwucher. Seit längerem befindet sich die deutsche Autoindustrie in der Krise. Es muss gespart werden. Gegen den verschärften Sparkurs protestieren heute tausende Mercedes-Benz-Beschäftigte nach einem Aufruf der IG Metall. Gründe: rund 90.000 Mitarbeiterinnen und Mitarbeiter bekommen ihre tarifliche Sonderzahlung nicht wie erwartet im Juli. Sie wird auf nächstes Jahr verschoben. Außerdem will das Management über eine längere Arbeitszeit ohne Lohnausgleich verhandeln. Medienberichten zufolge will Fußballnationaltrainer Nagelsmann in Kürze seinen Rücktritt verkünden. Unterdessen hat die Schweiz das WM-Achtelfinale durch ein 2:0 gegen Algerien erreicht. Portugal gewann gegen Kroatien mit 2:1. Moritz Einzel.
3: Was für ein Nervenkrimi. In der fast 20-minütigen Nachspielzeit traf erst Portugal zum 2:1. Dann jubelten die Kroaten über den vermeintlichen Ausgleich. Doch der VAR hatte was dagegen. Für Portugal und Superstar Cristiano Ronaldo, der ein Elfmetertor machte, geht die WM-Reise weiter im Achtelfinale gegen Spanien. Die Spanier gewannen ihr 16-Finale gegen Österreich klar mit 3:0.
4: Ja, grundsätzlich waren sie einfach besser.
3: So das Fazit des Österreichers Marcel Sabitzer bei Magenta TV.
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5: 17 Grad in Augsburg am Herkulesbrunnen, 17 Grad auch in Neuses. Es wird noch wärmer, 24 Grad gibt's heute, dazu viel Sonne. Jetzt in der Früh noch ein paar Schleierwolken, die sind ganz harmlos. Später gibt's Sonne pur, auch morgen gibt's Sonne pur bei bis zu 25 Grad. Am Sonntag wird's auch noch mal warm mit 25 Grad. Da kann's aber mal ab und zu ein paar Regentropfen und ein paar Wölkchen geben.
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5: 8:03. Guten Morgen auf die Straßen. Aktuell ist alles frei.
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5: In Augsburg wird geblitzt in der Stettenstraße und am Leonhardsberg, in Kriegshaber die Rheinölstraße und in Göggingen die Bürgermeister-Auernhammer-Straße. Alle Blitzer findet ihr auf radioaugsburg.de und in der Radio Augsburg-App. Wer noch was gesehen hat, darf es gerne melden. Unter der 0821 50 24226.
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5: Am Wochenende lohnt sich's, zum Rotsee zu fahren.
1: Ja, das Wetter passt ja auch so einigermaßen.
5: Ja.
1: Und da lassen wir uns ein bisschen zurückversetzen, und zwar ins Mittelalter. Es gibt ein großes Römerlager, da sind Zelte aufgebaut, da kommen Gaukler, Feuer, Schlucker und vieles, vieles mehr. Und vielleicht gibt's auch eine Kugel, wo wir in die Zukunft schauen können.
5: Ich dachte schon, eine Kugel Eis.
1: Ja, das auf jeden Fall
5: auch. Aber eine Glaskugel ist natürlich auch was Cooles. Und Morgenstern.
1: Ja.
5: Ah, das klingt richtig nach Spaß. Zurück ins 3. Jahrhundert geht's da. Wir schauen uns das gleich in wenigen Minuten an. Wir sind David Kempin
1: und Roland Stingel.
5: Guten Morgen.
1: Morgen.
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0: 12 Minuten nach 8, guten Morgen, ihr hört Radio Augsburg. Die Römer sind da. In Zusmarshausen am Rotsee geht es jetzt am Wochenende zurück ins 3. Jahrhundert. Roland Stingel berichtet.
1: Menschen in historischen Gewändern sind dort unterwegs, schlagen ihre Zelte auf und nehmen die Besucher mit auf eine Reise in vergangene Zeiten. Organisatorin Julia Endres.
2: Und in denen wird zum Beispiel Schmuckbasteln gezeigt. Es gibt Kostproben in der Taberna. Die Kinder und Jugendlichen können Bogenschießen üben. Es gibt Vorführungen, römische Frisuren-Workshops und eine römische Hochzeit sogar am Samstagabend.
1: Ja, und wie läuft die denn jetzt ab?
2: Da bin ich auch schon sehr gespannt, ehrlich gesagt. Ich habe das auch noch nicht gesehen, aber da freue ich mich. Am Samstag um 17 Uhr findet die dann noch statt.
1: Das klingt doch schon mal romantisch. Wer sich zurückversetzen will ins Mittelalter, der ist am Rotsee genau richtig und bekommt auch einen Einblick ins Lagerleben.
2: Indem man so sieht, wie die Römer gelebt haben. Es gibt immer wieder Einblicke in die Ausbildung der Soldaten, der römischen Soldaten. Und es gibt alle 2 Stunden ungefähr gibt's Vorführungen oder Workshops, an denen man teilnehmen kann oder die man sich dann eben anschauen kann.
1: Volles Programm also beim Römerlager am Rotsee an diesem Wochenende.
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18 Minuten nach 8. Guten Morgen, ihr hört Radio Augsburg. 17 Grad messen wir heute früh. Die Sonne, die scheint ganz kräftig und bis zu 24 Grad werden es heute noch. Das Wetter bleibt heute richtig schön, vor allem nicht zu heiß. Das finde ich wirklich, muss man jetzt auch mal betonen, dass das recht angenehm ist. Morgen 25 Grad, auch perfekt. Sonntag 25 Grad, Montag dann wieder 29 Grad. Da schauen wir mal, ob das so heiß wird. Und dazu bleibt es weitestgehend trocken. Am Sonntag kann es mal ein paar Regentropfen geben. Ansonsten schaut es echt richtig gut aus.

0: 5 Minuten vor 9, schönen guten Morgen.
1: Guten Morgen.
0: Ihr hört Radio Augsburg.
1: Ja, und gestern ist vielleicht so der ein oder andere bisschen erschrocken in Augsburg und in Friedberg. Da hat es nämlich geknallt. Was da los war, das klären wir gleich in den Nachrichten um 9:30 hier bei Radio Augsburg.

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3: Guten Morgen. In Augsburg und Friedberg hat die Polizei gestern bei einer Drogenrazzia Häuser aufgesprengt. Wie die Kripo mitteilt, haben die Ermittler nach einem Durchsuchungsbeschluss der Staatsanwaltschaft insgesamt 3 Wohnungen durchsucht, 2 in Augsburg, eine in Friedberg. Dabei haben die Polizisten die Türen aufgesprengt. Schusswaffen haben sie jedoch nicht benutzt. Es wurde auch niemand verletzt. Ob die Einsatzkräfte Drogen gefunden haben, ist noch unklar. Menschen für Wissenschaft begeistern, das ist das Ziel der langen Nacht der Wissenschaft, die morgen in Augsburg zum 4. Mal stattfindet. Auf die Besucher wartet ein buntes Programm mit mehr als 70 Vorträgen, Experimenten und Mitmachstationen an 5 Orten in der ganzen Augsburger Innenstadt, sagt Christine Lüttke von der Technischen Hochschule Augsburg.
4: Es ist einfach so viel zum Anfassen und Mitmachen da, dass die Familien selbst mit ihren Jüngsten wirklich da ganz tolle Programmpunkte finden, bis hin zu Seniorinnen und Senioren. Was wir heuer zum ersten Mal haben, ist, dass wir auch für Familien ein kleines Preisrätsel haben. Die können auf so einer Postkarte Fragen beantworten. Wenn die dann ihr Lösungswort haben, bekommen die auch eine kleine Belohnung.
3: Die lange Nacht der Wissenschaft ist eine Gemeinschaftsveranstaltung von Stadt, Augsburg, Universität und Technischer Hochschule. Sie beginnt morgen Abend um 18.30 Uhr und ist kostenlos. Der sogenannte Augsburger Peace Tower ist fertig. Anlässlich des Augsburger Friedensfestes haben 9 internationale Künstler die gesamte Fassade des frisch sanierten Studentenwohnheim-Hochhauses an der Lechhauser Brücke mit bunten Malereien gestaltet. Heute Nachmittag wird die Fertigstellung des Projekts groß gefeiert. Mit der feierlichen Erhebung des Ulrichschreins startet heute die Augsburger Ulrichswoche, die Festwoche zu Ehren des Bistumsheiligen. Aus dem ganzen Bistum strömen die Menschen nach Augsburg, um in den kommenden 10 Tagen an Wallfahrten und Gottesdiensten teilzunehmen. Christoph Hänzler, Pfarrer der Basilika St. Ulrich und Afra in Augsburg.
5: Was für mich jetzt persönlich das Highlight ist, ist auch jährlich der 4. Juli selber mit dem Bischof, das Hochamt, das Pontifikalamt am Tag des heiligen Ulrich um 10 Uhr, so wo sehr viele Menschen kommen und wir auch musikalische Höhepunkte erleben dürfen.
3: Zu den traditionellen Programmpunkten der Ulrichswoche gehören die Wallfahrten der Männer am Dienstagabend und die der Frauen und Kinder am Mittwoch sowie die Feier der Ehejubilare. Alles Wichtige aus Augsburg und der Region auch immer online auf radioaugsburg.de und in unserer Radio Augsburg App. Und damit wieder zu dir, David. Wir schauen auf ja hoffentlich einen sonnigen Freitag und ein schönes Wochenende.
2: Danke dir, Roland. Ja, es sieht gut aus. 17 Grad sind es heute Morgen. Die Sonne scheint schon. 24 Grad werden es. Die Sonne bleibt am Scheinen. Auch morgen Sonne pur den ganzen Tag. Sonntag relativ viel Sonne. In der Früh und am Abend ein paar Regentropfen, aber auch 25 Grad. Und der Start in die neue Woche gelingt, Stand jetzt auch mit 29 Grad und relativ viel Sonne. Also Sonnencreme kaufen.
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2: 3 Minuten nach 8:30 Uhr. Guten Morgen auf die Straßen. Aktuell alles frei.
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2: Heute Morgen wird geblitzt in Augsburg in der Rumplerstraße, in der Stettenstraße und am Leonhardsberg in Göggingen, in der Bürgermeister-Auernhammer Straße. Dann haben wir noch einen in Kriegshaber in der Rheinölstraße und in Lechhausen in der Kurt-Schumacher Straße. Alle Blitzer gibt's auf radioaugsburg.de und in der Radio Augsburg App. Wer noch was gesehen hat, darf es gerne melden unter der 0821 50 242 26.
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2: Die Uni Augsburg zählt bundesweit zu den Top 30 Hochschulen für KI-Gründungen. Wir schauen uns das Ganze gleich an. Ich bin David Kempin. Guten Morgen.
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0: 8.42 Uhr, guten Morgen.
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0: Die Universität Augsburg zählt bundesweit zu den Top 30 Hochschulen für KI-Gründungen. Das geht aus dem aktuellen FIDER University Leaderboard des Magazins The Big Bite hervor. Demnach entstehen im Umfeld der Uni besonders viele Startups im Bereich künstliche Intelligenz. Nach Angaben der Universität sind dafür unter anderem die starke Forschung, die enge Zusammenarbeit mit Unternehmen und gezielte Unterstützung für Gründer verantwortlich. Mit Einrichtungen wie dem KI-Produktionsnetzwerk, dem Center for Future Production und dem Start-Hub will die Universität den Technologietransfer und innovative Unternehmensgründungen weiter fördern. Auch für den Wirtschaftsstandort Augsburg gilt das als positives Signal.
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13 Minuten vor 9. Guten Morgen, ihr hört Radio Augsburg. Ein Blick aufs Wetter verrät, es wird heute gut. Wir brauchen heute kein Pulli, keine lange Hose, kein Regenschirm, wie es aussieht. Die Sonne scheint den ganzen Tag, 17 Grad messen wir, 24 Grad werden es. Die nächsten Tage bleibt's schön und sonnig.

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1: Ich bin Roland Stingel. In Gersthofen ist ab sofort eine neue Broschüre zum Thema Herzgesundheit erhältlich. Unter dem Titel Gesundes und herzsicheres Gersthofen informiert sie verständlich und praxisnah darüber, wie man sein Herz gesund halten kann, was im Notfall zu tun ist und wie ein Defibrillator funktioniert. Mit der feierlichen Erhebung des Ulrichschreins startet heute die Augsburger Ulrichswoche, die Festwoche zu Ehren des Bistumsheiligen. Aus dem ganzen Bistum strömen die Menschen nach Augsburg, um in den kommenden 10 Tagen an Wallfahrten und Gottesdiensten teilzunehmen. Und damit zu weiteren Meldungen aus Bayern, Deutschland und der Welt.
2: Ich bin Stefan Schütz. Guten Morgen. Die Mieten in den 40 größten deutschen Städten sind in den vergangenen 10 Jahren drastisch gestiegen. Im Durchschnitt um gut 50%, so der Deutsche Gewerkschaftsbund, Uli Reitinger berichtet.
3: In München liegt die Durchschnittsmiete aktuell bei 23,36 Euro pro Quadratmeter. Das ist mit Abstand der unrühmliche Spitzenplatz. In Rostock liegt der Quadratmeterpreis zwar noch bei vergleichsweise bescheidenen 11 Euro, Rostock steht aber ganz oben, wenn es um die Steigerung in den letzten 10 Jahren geht, plus 83%. Die Bundesregierung will eine staatliche Wohnungsbaugesellschaft gründen, um bezahlbaren Wohnraum zu schaffen.
2: Kanzler Merz hat die geplanten Änderungen bei Krankschreibungen verteidigt. Per Telefon sollen die ja künftig nicht mehr möglich sein und ein Attest soll ab dem ersten Tag nötig sein. In der ARD sagte Merz, den Betrieben sei es überlassen, wie sie es handhaben. Der Kanzler fügte hinzu, es gelte, die hohen Krankenstände runterzubringen. Ärztevertreter befürchten überfüllte Praxen. Vizekanzler Klingbeil kündigte bei der Umsetzung praktikable Lösungen an. Die USA dominieren mit dem KI-Boom die Riege der wertvollsten Börsenkonzerne der Welt und Deutschland fällt zurück. Nur Siemens schafft es nach einer Studie der Beratungsgesellschaft EY in die Liste der Top 100 der teuersten Börsenunternehmen. 8 der 10 wertvollsten Unternehmen der Welt kommen aus Amerika, darunter Neuzugang SpaceX. Angeführt wird das Ranking vom Chiphersteller Nvidia. Bei der Fußball-WM steht die Schweiz im Achtelfinale nach einem 2:0 gegen Algerien. Eine Runde weiter ist auch Portugal. Das Team um Cristiano Ronaldo hat Kroatien mit 2:1 besiegt und trifft in der nächsten Runde auf Spanien, das zuvor Österreich mit 3:0 aus dem Turnier warf. Und wie Bild und Sky berichten, will Nationaltrainer Julian Nagelsmann in Kürze seinen Rücktritt erklären.
0: 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Und jetzt zum Wetter.
1: 17 Grad heute Morgen bei uns in Augsburg in der Altstadt. 17 Grad sind es auch gerade in Eichach. Bis zu 24 Grad bekommen wir heute noch. Die Sonne scheint ganz kräftig. Heute und auch die nächsten Tage am Sonntag kann es ein paar Regentropfen geben. Ansonsten sieht's trocken aus.
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1: 9:03. Guten Morgen auf die Straßen. Aktuell freie Fahrt.
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1: In Augsburg die Stettenstraße, in Kriegshaber die Rheinölstraße, Lechhausen in der Kurt-Schumacher-Straße und in Göggingen in der Bürgermeister-Auenhammer-Straße. Alle Blitzer gibt's auf radioaugsburg.de und in der Radio Augsburg-App. Wer noch was gesehen hat, darf es gerne melden unter der 0821 50 24 226.
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1: Also bei uns wird's jetzt hier in Augsburg ja richtig wissenschaftlich.
4: Das ist unglaublich spannend. Ja. Vor allem am Wochenende könnte es durchaus sein, dass es auch ein bisschen knallt hier, denn da werden ganz viele Experimente durchgeführt in der Innenstadt bei der langen Wissenschaftsnacht.
1: Ja, und ich weiß nicht, was da für Experimente gemacht wird. Ich kann mich nur noch an meinen Chemieunterricht früher erinnern. Da hat's mal einmal einen Schlag getan. Nicht mal die Lehrerin wusste, warum das jetzt so explodiert ist. Ich glaube, wir haben eine Wasserstoffbombe gebaut. Ja, da hat einer dann ein paar Glassplitter in der Hand gehabt.
4: So schlimm.
1: Ja, es war schon ein bisschen extrem.
4: Explosionen gab es bei uns ja auch. Aber alle nicht so schlimm.
1: Ja, zum Glück. Wie es wird auf der langen Nacht der Wissenschaft und was da alles geboten ist, das schauen wir uns gleich an in wenigen Minuten. Wir sind David Kempin.
4: Und Roland Stingel.
1: Guten Morgen.
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0: Cher bei Radio Augsburg. Schönen guten Morgen, 9:12 haben wir es. An diesem Wochenende wird die Augsburger Innenstadt zum Hörsaal und Experimentierlabor. Morgen Abend findet zum 4. Mal die Lange Nacht der Wissenschaft statt. Stadt, Technische Hochschule und Uni Augsburg haben ein buntes Programm zusammengestellt. Das erste Highlight ist gleich schon zum Auftakt der große Science Slam in der Stadtbücherei. Christina Lange von der Universität Augsburg.
1: Da werden verschiedene Wissenschaftlerinnen und Wissenschaftler ihre Fachgebiete humorvoll und einfach verständlich vorstellen. Und am Ende dürfen die Zuschauerinnen und Zuschauer sogar noch abstimmen, wer gewinnt.
0: Danach geht's dann weiter mit mehr als 70 Vorträgen und Mitmachaktionen an insgesamt 5 Standorten in der Innenstadt.
1: Toll für die Kinder ist, dass wir dieses Mal eine extra Kinderuni anbieten, wo das Autsch-Gefühl, also das Schmerzempfinden erklärt wird, kindgerecht für Kinder zwischen 8 und 12 Jahren. Wir informieren an Ständen und Vorträgen über KI, Klima, Medizin. Also wirklich eine ganz, ganz große Bandbreite, wo sicherlich für alle und jede Altersgruppe was dabei ist.
0: Und natürlich ist auch ganz viel dabei, wo wir selber mit anpacken oder ausprobieren dürfen, sagt Christine Lüttke von der Technischen Hochschule Augsburg.
2: Was auf jeden Fall ganz toll sein wird im Goldenen Saal im Rathaus, ist unser großer Drohnenkäfig, in dem wirklich Drohnen zum Fliegen kommen und wo man auch unserem humanoiden Roboter, der Carla, Hallo sagen kann. Ansonsten der Stadtbücherei, wenn man sich mal kurz ein bisschen zurückziehen möchte, kann man sich mal die Kopfhörer aufsetzen und kann bei unserem Podcast-Team ein bisschen lauschen. Ganz toll sind sicher auch verschiedene Angebote, wo man Virtual Reality-Brillen testen kann.
0: Und zum ersten Mal gibt es auch ein Preisrätsel für die Teilnehmer, wo man Fragen an verschiedenen Standorten beantworten und auch etwas gewinnen kann. Und das alles ganz kostenlos und unkompliziert.
2: Also man muss sich für die Lange Nacht der Wissenschaft in Augsburg überhaupt nicht anmelden. Man kommt einfach zwischen 18.30 Uhr bis 23 Uhr an einen unserer Veranstaltungsorte, entweder das Rathaus, die Stadtbücherei, das Leopold Mozart College of Music oder das Maximilian Museum und das Welterbe-Infozentrum. Man hat überall kostenlosen Eintritt, man kommt einfach rein, hört zu, macht mit und ist fort.
0: Das klingt doch mal nach was Gutem. 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

18 Minuten nach 9. Guten Morgen, ihr hört Radio Augsburg. 17 Grad sind es heute früh bei uns in Augsburg und der Region. Da tut sich recht wenig. 24 Grad werden es noch. Es bleibt heute sonnig.

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0: 5 Minuten vor 9:30 Uhr. Guten Morgen.
1: Schönen guten Morgen.
0: Ihr hört Radio Augsburg. Gleich in 5 Minuten bist du wieder an der Reihe, Ronald. Genau. Du hast hier schon deine Zettel wieder Tagesschau.
1: Wir hatten ja ganz, ganz viele Tiere in dieser Woche. Wir hatten schon eine Schlange, eine Riesenschildkröte und jetzt haben wir schon wieder ein Tier gefunden. Mhm. Es sieht ähnlich aus wie eine Ratte, wurde auch zunächst mal verwechselt mit einer Ratte, war aber dann doch keine Ratte. Was es genau war, dazu gleich mehr bei uns in den Nachrichten um 9:30 Uhr.

0: Rams, kurz vor 9:30. Guten Morgen.
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0: Heute Morgen mit Roland Stingel.
3: Guten Morgen. An den Hitzetagen ist es an den Freibädern in Augsburg zu langen Schlangen an den Kassen gekommen. Es gab immer wieder Probleme beim Ticketverkauf. Teilweise gingen den Kassenautomaten das Wechselgeld aus und online gekaufte Tickets wurden erst mit bis zu 30 Minuten Verzögerung freigeschaltet. Wie die Augsburger Allgemeine berichtet, sagte Sportbürgermeister Dirk Wurm, dass das Bezahlsystem nicht mehr den heutigen Anforderungen entspreche. Künftig sollen mehr Bezahlmöglichkeiten, etwa auch PayPal, angeboten werden. Bis dahin empfiehlt die Stadt, Online-Tickets bereits vor dem Weg ins Freibad zu kaufen. Die Stadt Augsburg möchte die erneuerbaren Energien vorantreiben und den Ausbau der Solarenergie fördern. Aber gerade in der Altstadt mit den historischen Gebäuden ist dies oft schwer. Eva Fischer, was ist der Plan der Stadt?
4: Der Plan nennt sich Solarrahmenplan. Die Stadt erarbeitet ihn, um festzulegen, wo Photovoltaik- und Solaranlagen im sensiblen Altstadtbereich möglich sind, ohne dass dadurch das einzigartige Stadtbild gestört wird. Die Augsburger Altstadt zählt ja zu den größten zusammenhängenden Altstadtensembles in Bayern und ist ein wichtiger Anziehungspunkt für Touristen. Gleichzeitig sollten aber auch Gebäudeeigentümer klare und verlässliche Leitlinien haben, wo sie Solaranlagen anbringen dürfen. Der Solarrahmenplan wird voraussichtlich im kommenden Jahr fertiggestellt.
3: Vielen Dank, Eva. Ein besonders zutrauliches Chinchilla hat in Augsburg für einen ungewöhnlichen Feuerwehreinsatz gesorgt. Ein Passant entdeckte das Tier in der Nähe einer Kleingartenanlage und hielt es zunächst für eine Ratte. Doch der kleine Nager kletterte kurzerhand an seinem Bein hoch und setzte sich auf seine Schulter. Der Mann nahm das Chinchilla mit nach Hause und verständigte anschließend die Feuerwehr. Die Einsatzkräfte brachten das Tier in ein Tierheim. Dort wird es jetzt versorgt, bis sich der Besitzer meldet oder ein neues zu Hause gefunden ist. Chinchillas stammen ursprünglich aus Südamerika und werden häufig als Haustiere hier bei uns gehalten. 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Wir schauen auf das Wetter für diesen Freitag.
0: Jo, danke dir, Roland. Aktuell messen wir 17 Grad in der Augsburger Altstadt. 17 Grad sind es auch in Neuses und in Welden. Es wird aber noch ein bisschen mehr. 24 Grad gibt's heute dazu. Ganz viel Sonne, auch morgen ganz viel Sonne. Am Sonntag könnte es ein bisschen regnen. Morgen bis zu 25 Grad, genauso am Sonntag. Der Start in die neue Woche wird ein wenig wärmer.
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0: 9:53. Guten Morgen auf die Straßen. Aktuell alles frei.
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0: Heute Morgen in Augsburg in der Stettenstraße, in Kriegshabe in der Rheinölstraße, Lechhausen, Kurt-Schumacher-Straße und im Univiertel in der Rumpler-Straße. Alle Blitzer gibt's auf radioaugsburg.de zum Nachlesen und auch in der Radio Augsburg App. Schön übersichtlich mit einer kleinen Karte. Und falls ihr noch was gesehen habt, dann meldet's gern unter der 0821 50 24226.
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0: Endlich Freitag. Freitag ist Freutag und Freutag heißt, das Wochenende steht vor der Tür. Was wir da so unternehmen können, das schauen wir gleich in wenigen Minuten. Ich bin David Kempin. Guten Morgen.
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0: 9.41 Uhr, guten Morgen.
1: Guten Morgen.
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0: Die Königsbrunner Gouch ist zurück. Die hat noch bis zum Sonntag geöffnet und lädt zum Feiern und Schunkeln ein großes Volksfest in Königsbrunn.
1: Da ist richtig viel los. Und dann heute und morgen, da wird auf Schloss Nordendorf der kleine Prinz gezeigt. Beginn ist um 21 Uhr und Kultur im Schloss heißt es, im Sissi-Schloss bei Eichach. Und zwar ebenfalls heute, da gibt es einen Liederabend, beginnt es um 19 Uhr.
0: Zurück ins dritte Jahrhundert geht es das ganze Wochenende am Rotsee. Dort findet jeweils ab 10 Uhr das Römerlager statt. Im Kongress am Park in Augsburg finden am Samstag eine Kleidertauschparty mit Kaffee und Kuchen statt. Getauscht wird von 11 bis 14 Uhr und das traditionelle Ulrichsstraßenfest. Das ist auch noch am Wochenende und zwar morgen am Samstag gefeiert. Wird zwischen St. Ulrich und der Spitalgasse ab 13 Uhr.
1: Und damit zum Sonntag auf der Freilichtbühne im Gaswerk spielt das Staatstheater am Sonntag Monty Pythons
0: Spamalot.
1: Dankeschön, beginnt es um 20.30 Uhr.
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Schönen guten Morgen, ihr hört Radio Augsburg. Am Freitag, der Start ins Wochenende, sieht wettertechnisch richtig gut aus. Aktuell messen wir 17 Grad in der Augsburger Innenstadt. 24 Grad werden es heute noch. Die Sonne scheint heute und morgen den ganzen Tag. Auch am Sonntag schaut's gut aus. Da kann es aber ein paar Regentropfen geben. Das Wochenende über haben wir eigentlich konstant 25 Grad zum Start in die neue Woche. Wird's dann wieder ein Stückchen wärmer.

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1: Ich bin Roland Stingel. An den Hitzetagen ist es an den Freibädern in Augsburg zu langen Schlangen an den Kassen gekommen. Die Stadt will das Kassensystem jetzt modernisieren. Künftig sollen mehr Bezahlmöglichkeiten, etwa auch PayPal, angeboten werden. Bis dahin empfiehlt die Stadt, Online-Tickets bereits vor dem Weg ins Freibad zu kaufen. Der sogenannte Augsburger Peace Tower ist fertig. Anlässlich des Augsburger Friedensfestes haben 9 internationale Künstler die gesamte Fassade des frisch sanierten Studentenwohnheim-Hochhauses an der Lichhauser Brücke mit bunten Malereien gestaltet. Und damit zu weiteren Meldungen aus Bayern, Deutschland und der Welt.
2: Ich bin Stefan Schütz. Der Straßenverkehr verbraucht weiter fast ausschließlich fossile Kraftstoffe. Das zeigen Zahlen des Statistischen Bundesamtes. Demnach entfielen im vergangenen Jahr gut 60% des Energieverbrauchs auf Diesel und knapp 38% auf Benzin. Strom spielte kaum eine Rolle. Insgesamt machte der Straßenverkehr rund 22% des gesamten deutschen Energieverbrauchs aus und verursachte gut ein Fünftel aller CO2-Emissionen. Europas Badegewässer sind wohl schlechter als gedacht. Das Recherchenetzwerk Korrektiv hat herausgefunden, dass die EU-Umweltagentur viele Krankheitserreger und chemische Schadstoffe nicht berücksichtigt hat. Betroffen sind demnach Badestellen unter anderem in Deutschland, Italien und Frankreich. Warnungen gibt es dort aber nicht. Die Behörde verteidigt sich, Grundlage für die Bewertung sei eine Richtlinie, die nur 2 Fäkalbakterien berücksichtige. Der Bayerische Richterverein fordert nach einem IT-Ausfall ein Notfallkonzept. Gestern war die Justiz stundenlang weder per Telefon noch per E-Mail erreichbar. Telefonanlagen und Mailserver von Gerichten, Staatsanwaltschaften und dem Justizministerium waren ausgefallen. Eine Sprecherin des Bayerischen Richtervereins sagte, eine digitale Justiz ohne belastbare Ausfallkonzepte sei nicht zukunftsfähig. Bei der Fußball-WM haben es zuletzt ins Achtelfinale geschafft, die Schweiz, Portugal und Spanien. Heute muss unter anderem Titelverteidiger Argentinien gegen eines der Überraschungsteams ran, Fabian Schaffer berichtet.
3: Kap Verde, zum ersten Mal überhaupt bei einer WM dabei, rang schon Europameister Spanien ein torlos Remis ab, kam gegen Uruguay zu einem weiteren Unentschieden und legt ein drittes gegen Saudi-Arabien nach. Ob Messi und Co. dem Märchen ein Ende setzen oder die nächste Sensation folgt, das entscheidet sich ab 0 Uhr unserer Zeit. Bereits ab 20 Uhr kämpfen Ägypten und Australien ums Weiterkommen und ab 3.30 Uhr in der Nacht heißt es Kolumbien gegen Ghana.
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4: Die Sonne begleitet uns durch den Freitag heute bei knapp 25 Grad, auch in der Nacht. Da bleibt es trocken und nur ein paar Wölkchen ziehen durch. Die Temperaturen fallen heute Nacht bis auf 11 Grad. Und morgen am Samstag und auch am Sonntag werden es auch wieder 25 Grad. Sonntag kann es allerdings ein bisschen regnen.
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5: Geblitzt wird gerade in Friedberg in der Haberskircher Straße und in Augsburg-Leonhardsberg. Fehlt noch was? Staus und Blitzer könnt ihr uns gerne per WhatsApp zuschicken. An die 0821 50 242 26. Alle Blitzer findet ihr auf radioaugsburg.de.
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4: Die Römer sind da in Zusmershausen am Rotsee dieses Wochenende. Da gibt's nämlich ein Lager und da kann man von Bogenschießen über römische Frisuren flechten oder ganz einfach das Lagerleben genießen und alles ausprobieren. Wir schauen gleich genauer auf das Römerlager. Ich bin Veronika Götz. Römische Grüße.

0: 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Die Römer sind da. In Zusmarshausen am Rotsee geht es jetzt am Wochenende zurück ins dritte Jahrhundert. Roland Stingel berichtet.
1: Menschen in historischen Gewändern sind dort unterwegs, schlagen ihre Zelte auf und nehmen die Besucher mit auf eine Reise in vergangene Zeiten. Organisatorin Julia Endres.
2: Und in denen wird zum Beispiel Schmuckbasteln gezeigt. Es gibt Kostproben in der Taberna. Die Kinder und Jugendlichen können Bogenschießen üben. Es gibt Vorführungen, römische Frisuren-Workshops und eine römische Hochzeit sogar am Samstagabend.
1: Ja, und wie läuft die denn jetzt ab?
2: Da bin ich auch schon sehr gespannt, ehrlich gesagt. Ich habe das auch noch nicht gesehen, aber da freue ich mich. Am Samstag um 17 Uhr findet die dann noch statt.
1: Das klingt doch schon mal romantisch. Wer sich zurückversetzen will ins Mittelalter, der ist am Rotsee genau richtig und bekommt auch einen Einblick ins Lagerleben.
2: Indem man so sieht, wie die Römer gelebt haben. Es gibt immer wieder Einblicke in die Ausbildung der Soldaten, der römischen Soldaten. Und es gibt alle 2 Stunden ungefähr gibt's Vorführungen oder Workshops, an denen man teilnehmen kann oder die man sich dann eben anschauen kann.
1: Volles Programm also beim Römerlager am Rotsee an diesem Wochenende.
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0: So klingt Radio Augsburg am Freitag und gleich um halb kommen die Lokalnachrichten, heute von Roland Stingel.
1: Heute beginnt die Ulrichswoche hier in Augsburg, dazu gleich mehr bei uns in wenigen Minuten in den Nachrichten.

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1: Ich bin Roland Stingel. In Bobingen hat mutmaßlich ein Unbekannter einen Reizgasanschlag auf eine Sporthalle verübt. Während des Tischtennistrainings am Mittwoch gelangte Reizgas vermutlich über die Lüftungsschächte in die Halle. 10 Menschen litten an Husten und tränenden Augen. Schwerer verletzt wurde glücklicherweise niemand. Die Polizei ermittelt. Der sogenannte Augsburger Peace Tower ist fertig. Anlässlich des Augsburger Friedensfestes haben 9 internationale Künstler die gesamte Fassade des frisch sanierten Studentenwohnheim-Hochhauses an der Lechhauser Brücke mit bunten Malereien gestaltet. Heute Nachmittag wird die Fertigstellung des Projekts groß gefeiert. Mit der feierlichen Erhebung des Ulrichschreins startet heute die Augsburger Ulrichswoche, die Festwoche zu Ehren des Bistums Heiligen. Aus dem ganzen Bistum strömen die Menschen nach Augsburg, um in den kommenden 10 Tagen an Wallfahrten und Gottesdiensten teilzunehmen. Christoph Hensler, Pfarrer der Basilika St. Ulrich und Afra in Augsburg.
2: Was für mich jetzt persönlich das Highlight ist, ist auch jährlich der 4. Juli selber mit dem Bischof, das Hochamt, das Pontifikalamt am Tag des Heiligen Ulrich um 10 Uhr, so wo sehr viele Menschen kommen und wir auch musikalische Höhepunkte erleben dürfen.
1: Zu den traditionellen Programmpunkten der Ulrichswoche gehören die Wallfahrten der Männer am Dienstagabend und die der Frauen und Kinder am Mittwoch sowie die Feier der Ehejubilare. 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
3: Sonnig geht's durch den Freitag heute, beziehungsweise am Vormittag gibt's noch so einen Sonne-Wolken-Mix, aber am Nachmittag dann setzt sich größtenteils die Sonne durch. Knapp 25 Grad werden es heute und morgen am Samstag übrigens auch knapp 25, da scheint auch fast immer die Sonne. Dazwischen liegt eine trockene Nacht bei Temperaturen, die bis auf 11 Grad fallen. Am Sonntag gibt es auch nochmal 25 Grad, da kann es aber ab und zu regnen.
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4: Geblitzt wird gerade in Friedberg in der Haberskircher Straße und in Augsburg-Leonhardsberg. Fehlt noch was? Staus und Blitzer könnt ihr uns gerne per WhatsApp zuschicken. An die 0821 50 242 26. Alle Blitzer findet ihr auf radioaugsburg.de.
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3: Ich bin Veronika Götz. Dieses Wochenende gibt's in Augsburg das Ulrichsviertel Straßenfest. Was es da genau gibt, dazu gleich mehr. Bis gleich.

0: So klingt Radio Augsburg am Freitag. Am Wochenende verwandelt sich das Ulrichsviertel wieder in eine große Festmeile. Beim Ulrichsviertel Straßenfest. Da gibt's ab morgen, ab 14 Uhr, Live-Musik auf mehreren Bühnen, Straßenkunst, einen Flohmarkt und viele Mitmachaktionen für Groß und Klein. Außerdem öffnen Innenhöfe und historische Gebäude ihre Türen. Unter anderem sind Führungen auf den Turm von St. Ulrich und zu den Wassertürmen am Roten Tor möglich. Das Fest findet nur alle 2 Jahre statt und endet am Abend mit einer gemeinsamen Sing-Session am Wollmarkt.
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1: Ich bin Roland Stingel. In Gersthofen ist ab sofort eine neue Broschüre zum Thema Herzgesundheit erhältlich. Unter dem Titel Gesundes und herzsicheres Gersthofen informiert sie verständlich und praxisnah darüber, wie man sein Herz gesund halten kann, was im Notfall zu tun ist und wie ein Defibrillator funktioniert. Mit der feierlichen Erhebung des Ulrichschreins startet heute die Augsburger Ulrichswoche, die Festwoche zu Ehren des Bistumsheiligen. Aus dem ganzen Bistum strömen die Menschen nach Augsburg, um in den kommenden 10 Tagen an Wallfahrten und Gottesdiensten teilzunehmen. Und damit zu weiteren Meldungen aus Bayern, Deutschland und der Welt.
2: Ich bin Fabian Schaffer. Unionsfraktionschef Spahn verteidigt die geplanten Verschärfungen bei Krankschreibungen. Union und SPD wollen, dass sich Arbeitnehmer nicht mehr telefonisch krankschreiben lassen können. Außerdem soll schon ab dem ersten Krankheitstag ein Attest vorgelegt werden müssen. Spahn sagte der ARD, Deutschland habe im EU-Vergleich deutlich mehr Krankentage und viele kennen die sogenannte Bettkantenentscheidung, besonders montags und freitags. Bayern zieht weiterhin mehr Menschen an, als es verliert, aber deutlich weniger als noch im Vorjahr. Laut Bayerischem Landesamt für Statistik lag der sogenannte Wanderungsgewinn bei rund 31.000 Personen. Das ist weit weniger als die gut 77.000 aus dem Vorjahr. Der größte Teil der Zuwanderer kam aus dem Ausland, vor allem aus Asien, mit einem Anteil von fast 70%. Die Mieten in den 40 größten deutschen Städten sind binnen 10 Jahren drastisch gestiegen. Im Durchschnitt um gut 50%, so der Gewerkschaftsbund. Uli Reitinger berichtet.
3: In München liegt die Durchschnittsmiete aktuell bei 23,36 Euro pro Quadratmeter. Das ist mit Abstand der unrühmliche Spitzenplatz. In Rostock liegt der Quadratmeterpreis zwar noch bei vergleichsweise bescheidenen 11 Euro. Rostock steht aber ganz oben, wenn es um die Steigerung in den letzten 10 Jahren geht. Plus 83%. Die Bundesregierung will eine staatliche Wohnungsbaugesellschaft gründen, um bezahlbaren Wohnraum zu schaffen.
2: Die kriselnde Autoindustrie will und muss sparen, aber gegen den verschärften Sparkurs protestieren heute tausende Mercedes-Benz-Beschäftigte nach einem Aufruf der IG Metall. 2 Gründe, rund 90.000 Mitarbeiterinnen und Mitarbeiter bekommen ihre tarifliche Sonderzahlung nicht wie erwartet im Juli, sie wird auf nächstes Jahr verschoben. Im Gespräch ist zudem eine längere Arbeitszeit ohne Lohnausgleich. Fußball-Bundestrainer Julian Nagelsmann soll in Kürze seinen Rücktritt erklären. Der 38-Jährige soll nach der Krisensitzung beim DFB zu dieser Entscheidung gekommen sein, berichten Sky und Bild. Nagelsmann war mit der DFB-Auswahl bereits im 16. Finale der WM an Außenseiter Paraguay gescheitert.
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4: Die Sonne begleitet uns durch den Freitag heute bei knapp 25 Grad, auch in der Nacht. Da bleibt es trocken und nur ein paar Wölkchen ziehen durch. Die Temperaturen fallen heute Nacht bis auf 11 Grad und morgen am Samstag und auch am Sonntag werden es auch wieder 25 Grad. Sonntag kann es allerdings ein bisschen regnen.
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5: Geblitzt wird gerade in Augsburg in der Rumplerstraße und in Augsburg in der Kurt-Schumacher-Straße. Fehlt noch was? Staus und Blitzer könnt ihr uns gerne per WhatsApp zuschicken. An die 0821 50 242 26. 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
4: Am Samstag ist in Augsburg lange Nacht der Wissenschaft. Man muss hier schließlich zeigen, was hier in Augsburg so geforscht wird. An der TH, an der Uni und an ganzen Instituten. Wie erfindungsreich wir sind und was die Zukunft so bringt. Ich bin Veronika Götz und gleich sprechen wir mal mit 2 Mädels, mit 2 Frauen, die die lange Nacht der Wissenschaft mitorganisiert haben. Was es da denn alles so gibt. Gleich mehr.

0: Radio Augsburg am Freitag, kurz vorm Wochenende. Ja, morgen, da ist in der Augsburger Innenstadt die lange Nacht der Wissenschaft. Da wird die Innenstadt quasi zum Hörsaal und Experimentierlabor. Zum vierten Mal findet am Samstagabend die lange Nacht der Wissenschaft statt. Stadt, Technische Hochschule und Uni Augsburg haben ein buntes Programm zusammengestellt. Das erste Highlight ist gleich schon zum Auftakt, der große Science Slam in der Stadtbücherei. Christina Lange von der Uni Augsburg.
1: Da werden verschiedene Wissenschaftlerinnen und Wissenschaftler ihre Fachgebiete humorvoll und einfach verständlich vorstellen. Und am Ende dürfen die Zuschauerinnen und Zuschauer sogar noch abstimmen, wer gewinnt.
0: Danach geht's dann weiter mit mehr als 70 Vorträgen und Mitmachaktionen an insgesamt 5 Standorten in der Innenstadt.
1: Toll für die Kinder ist, dass wir dieses Mal eine extra Kinderuni anbieten, wo das Ouch-Gefühl, also das Schmerzempfinden erklärt wird, kindgerecht für Kinder zwischen 8 und 12 Jahren. Wir informieren an Ständen und Vorträgen über KI, Klima, Medizin. Also wirklich eine ganz, ganz große Bandbreite, wo sicherlich für alle und jede Altersgruppe was dabei
0: ist. Und natürlich ist auch ganz viel dabei, wo wir selber mit anpacken oder ausprobieren dürfen, sagt Christine Lüttke von der Technischen Hochschule Augsburg.
2: So, was auf jeden Fall ganz toll sein wird im Goldenen Saal im Rathaus, ist unser großer Drohnenkäfig, in dem wirklich Drohnen zum Fliegen kommen und wo man auch unserem humanoiden Roboter, der Carla, Hallo sagen kann. Ansonsten in der Stadtbücherei, wenn man sich mal kurz ein bisschen zurückziehen möchte, kann man sich mal die Kopfhörer aufsetzen und kann bei unserem Podcast-Team ein bisschen lauschen. Ganz toll sind sicher auch verschiedene Angebote, wo man Virtual Reality Brillen testen kann.
0: Und zum ersten Mal gibt's auch ein Preisrätsel für die Teilnehmer, in dem man Fragen an verschiedenen Stationen beantworten und etwas gewinnen kann. Und das alles ganz kostenlos und unkompliziert.
2: Also man muss sich für die lange Nacht der Wissenschaft in Augsburg überhaupt nicht anmelden. Man kommt einfach zwischen 18.30 Uhr bis 23 Uhr an einen unserer Veranstaltungsorte, entweder das Rathaus, die Stadtbücherei, das Leopold Mozart College of Music oder das Maximilian Museum und das Welterbe-Infozentrum. Man hat überall kostenlosen Eintritt. Man kommt einfach rein, hört zu, macht mit und ist fort.
0: Den Link zum Programm der Lange Nacht der Wissenschaft findet ihr bei uns auf der Website.
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0: Radio Augsburg am Freitagvormittag. Ja, und gleich kommen die Lokalnachrichten, die kommen von Roland Stingel heute. Der hat am Morgen schon wieder rumgeschnüffelt, was es Neues aus Augsburg und der Region gibt.
1: Heute beginnt die Ulrichswoche hier in Augsburg, dazu gleich mehr bei uns in wenigen Minuten in den Nachrichten.

0: Gleich gibt's hier wieder alle aktuellen Blitzer. 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
1: Ich bin Roland Stingel. In Bobingen hat mutmaßlich ein Unbekannter einen Reizgasanschlag auf eine Sporthalle verübt. Während des Tischtennistrainings am Mittwoch gelangte Reizgas vermutlich über die Lüftungsschächte in die Halle. 10 Menschen litten an Husten und tränenden Augen. Schwerer verletzt wurde glücklicherweise niemand. Die Polizei ermittelt. Der sogenannte Augsburger Peace Tower ist fertig. Anlässlich des Augsburger Friedensfestes haben 9 internationale Künstler die gesamte Fassade des frisch sanierten Studentenwohnheim-Hochhauses an der Lechhauser Brücke mit bunten Malereien gestaltet. Heute Nachmittag wird die Fertigstellung des Projekts groß gefeiert. Mit der feierlichen Erhebung des Ulrichschreins startet heute die Augsburger Ulrichswoche, die Festwoche zu Ehren des Bistums Heiligen. Aus dem ganzen Bistum strömen die Menschen nach Augsburg, um in den kommenden 10 Tagen an Wallfahrten und Gottesdiensten teilzunehmen. Christoph Hensler, Pfarrer der Basilika St. Ulrich und Afra in Augsburg.
2: Was für mich jetzt persönlich das Highlight ist, ist auch jährlich der 4. Juli selber mit dem Bischof, das Hochamt, das Pontifikalamt am Tag des Heiligen Ulrich um 10 Uhr, so wo sehr viele Menschen kommen und wir auch musikalische Höhepunkte erleben dürfen.
1: Zu den traditionellen Programmpunkten der Ulrichswoche gehören die Wallfahrten der Männer am Dienstagabend und die der Frauen und Kinder am Mittwoch sowie die Feier der Ehejubilare. 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
3: Sonnig geht's durch den Freitag heute, beziehungsweise am Vormittag gibt's noch so einen Sonne-Wolken-Mix, aber am Nachmittag dann setzt sich größtenteils die Sonne durch. Knapp 25 Grad werden's heute und morgen am Samstag übrigens auch knapp 25, da scheint auch fast immer die Sonne. Dazwischen liegt eine trockene Nacht bei Temperaturen, die bis auf 11 Grad fallen. Am Sonntag gibt's auch nochmal 25 Grad, da kann's aber ab und zu regnen.
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4: Geblitzt wird gerade in Augsburg in der Rumplerstraße und in Augsburg in der Kurt-Schumacher-Straße. Fehlt noch was? Staus und Blitzer könnt ihr uns gerne per WhatsApp zuschicken an die 0821 50 242 26. Alle Blitzer findet ihr auf radioaugsburg.de.
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3: Die Uni Augsburg zählt bundesweit zu den Top 30 Hochschulen für KI-Gründungen. Nicht schlecht, was die Uni Augsburg genauso macht. Gleich mehr in unserer guten Nachricht des Tages. Ich bin Veronika Götz.

0: Die Beats für den Freitagvormittag hier bei Radio Augsburg. Die Uni Augsburg zählt bundesweit zu den Top 30 Hochschulen für KI-Gründungen. Das geht aus dem aktuellen FEDER University Leaderboard des Magazins The Big Bite hervor. Demnach entstehen im Umfeld der Uni besonders viele Startups im Bereich künstliche Intelligenz. Nach Angaben der Universität sind dafür unter anderem die starke Forschung, die enge Zusammenarbeit mit Unternehmen und gezielte Unterstützung für Gründer verantwortlich. Mit Einrichtungen wie dem KI-Produktionsnetzwerk, dem Center for Future Production und dem Startup will die Universität den Technologietransfer und innovative Unternehmensgründungen weiter fördern. Auch für den Wirtschaftsstandort Augsburg gilt das als positives Signal.
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1: Ich bin Roland Stingel. An den Hitzetagen ist es an den Freibädern in Augsburg zu langen Schlangen an den Kassen gekommen. Die Stadt will das Kassensystem jetzt modernisieren. Künftig sollen mehr Bezahlmöglichkeiten, etwa auch PayPal, angeboten werden. Bis dahin empfiehlt die Stadt, Online-Tickets bereits vor dem Weg ins Freibad zu kaufen. Der sogenannte Augsburger Peace Tower ist fertig. Anlässlich des Augsburger Friedensfestes haben 9 internationale Künstler die gesamte Fassade des frisch sanierten Studentenwohnheim-Hochhauses an der Lichhauser Brücke mit bunten Malereien gestaltet. Und damit zu weiteren Meldungen aus Bayern, Deutschland und der Welt.
2: Ich bin Fabian Schaffer. Das Thema hat gestern schon für viel Unmut gesorgt und auch heute reißen die Diskussionen um die Reformpläne der Bundesregierung nicht ab. Auch deswegen, weil immer mehr Widersprüche bei den Verschärfungen in Sachen Krankschreibungen auftreten. Uli Reitinger berichtet, welche.
3: Die Pläne sind noch nicht wirklich ausgegoren, denn Kanzler Merz sagt, Erkrankte müssen nicht am ersten Tag in die Arztpraxis, sie müssen nur vom ersten Tag an eine Arbeitsunfähigkeitsbescheinigung haben. Aber wie soll das gehen, wenn die telefonische Krankschreibung nicht mehr erlaubt ist?
2: Verdi hat für heute zu bundesweiten Warnstreiks im Handel aufgerufen. Tausende Beschäftigte sollen die Arbeit niederlegen. In mehreren Städten sind Streikkundgebungen geplant. Die Gewerkschaft fordert 7% mehr Lohn. Der Handelsverband sieht den Streiks gelassen entgegen und erwartet keine spürbaren Auswirkungen für Kunden. 85% der Menschen in Deutschland wollen, dass Europa seine Wirtschaft weniger von den USA und China abhängig macht. In einer Seaway-Umfrage sprechen sich die Befragten mehrheitlich dafür aus, Handelsbeziehungen auf mehr Partnerländer zu verteilen, vor allem bei Energie, Medikamenten und Rüstung. Aber sobald eine Unabhängigkeit auch mehr Kosten bedeutet, fällt die Zustimmung deutlich geringer aus. In Nürnberg fahren seit dem Morgen wieder die ersten Straßenbahnen. In der Innenstadt wurde der Betrieb probeweise wieder aufgenommen. Die Hitze hatte dort die Füllmasse zwischen Schiene und Straße weich wie Kaugummi werden lassen. Die Bahnen standen seitdem still. Bis alle Strecken gereinigt und damit wieder befahrbar sind, dürften noch einige Tage vergehen. Julian Nagelsmann tritt wohl als Bundestrainer der Fußballnationalmannschaft zurück. Das berichten mehrere Medien. Das DFB-Team war unter Nagelsmann bereits im 16. Finale der WM gegen Underdog Paraguay ausgeschieden. Gestern gab es dann ein Treffen mit der DFB-Spitze. Nagelsmann soll den Berichten nach eine Abfindung von geschätzt 7 Millionen Euro bekommen.
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4: Die Sonne begleitet uns durch den Freitag heute bei knapp 25 Grad, auch in der Nacht. Da bleibt es trocken und nur ein paar Wölkchen ziehen durch. Die Temperaturen fallen heute Nacht bis auf 11 Grad. Und morgen am Samstag und auch am Sonntag werden es auch wieder 25 Grad. Sonntag kann es allerdings ein bisschen regnen.
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5: Geblitzt wird gerade in Augsburg-Leonhardsberg und in Augsburg in der Rumplerstraße. Fehlt noch was? Staus und Blitzer könnt ihr uns gerne per WhatsApp zuschicken an die 0821 50 242 26. Alle Blitzer findet ihr auf radioaugsburg.de.
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0: Ihr hört Radio Augsburg, einen schönen Freitag. Wir sind kurz vorm Start ins Wochenende und deshalb schauen wir auch gleich, was ihr an diesem Wochenende in Augsburg und der Region alles so erleben könnt.
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0: Die Königsbrunner Gouch hat noch bis zum Sonntag geöffnet und lädt uns zum Feiern und Schunkeln im Bierzelt und bei vielen Fahrgeschäften ein. Dann wird heute und morgen auf Schloss Nordendorf der kleine Prinz gezeigt. Da geht's jeweils um 21 Uhr los. Morgen startet dann das Stadtradeln in Augsburg und der Region. In Kloster Lechfeld und Untermeitingen findet dazu morgen ein großer Radaktionstag statt. Es gibt ein buntes Familienprogramm rund ums Fahrrad, darunter Infostände, Mitmachaktionen und gemeinsame Radtouren. Und im Kongress am Park in Augsburg, da ist morgen eine Kleidertauschparty mit Kaffee und Kuchen. Getauscht wird von 11 bis 14 Uhr. Das traditionelle Ulrichsstraßenfest findet morgen statt. Gefeiert wird zwischen St. Ulrich und Afra und der Spitalgasse. Das Ganze geht los ab 13 Uhr. Es gibt da auch einen kleinen Flohmarkt mit dabei. Und last but not least, in der ehemaligen Synagoge in Kriegshaber findet am Sonntag ab 11 Uhr ein Friedensfrühstück statt, organisiert unter anderem von der Frauenhilfsorganisation Solvodi. Ihr könnt natürlich jederzeit auch auf unsere Website oder in die Radio Augsburg App gehen. Auch da findet ihr unseren Veranstaltungskalender. Ansonsten bleibt mir nichts, außer euch einen schönen Start ins Wochenende zu wünschen.
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Ihr hört Radio Augsburg am Mittag. Schön, dass ihr eingeschaltet habt. In ein paar Minuten sind hier wieder die Lokalnachrichten zu hören. Und wie soll ich sagen, die wieder gestiegenen Tankpreise erhitzen die Gemüter so sehr, dass gestern ein Streit an der Zapfsäule in Möttingen eskaliert ist. Mehr dazu in den Lokalnachrichten um 12:30.

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1: Ich bin Roland Stingel. An den Hitzetagen ist es an den Freibädern in Augsburg zu langen Schlangen an den Kassen gekommen. Es gab immer wieder Probleme beim Ticketverkauf. Teilweise gingen den Kassenautomaten das Wechselgeld aus und online gekaufte Tickets wurden erst mit bis zu 30 Minuten Verzögerung freigeschaltet. Wie die Augsburger Allgemeine berichtet, sagte Sportbürgermeister Dirk Wurm, dass das Bezahlsystem nicht mehr den heutigen Anforderungen entspreche. Künftig sollen mehr Bezahlmöglichkeiten, etwa auch PayPal, angeboten werden. Bis dahin empfiehlt die Stadt, Online-Tickets bereits vor dem Weg ins Freibad zu kaufen. Am Rotsee bei Zusmarshausen geht es an diesem Wochenende zurück in die Römerzeit. Die Römergruppe Populares Vindelicenses errichtet dort ein historisches Lager und zeigt, wie das Leben vor rund 1800 Jahren aussah. Organisatorin Julia Endres.
2: Es findet den ganzen Tag über das Lagerleben statt, in dem man so sieht, wie die Römer gelebt haben. Es gibt immer wieder Einblicke in die Ausbildung der Soldaten, der römischen Soldaten. Und es gibt alle 2 Stunden ungefähr gibt's Vorführungen oder Workshops, an denen man teilnehmen kann oder die man sich dann eben anschauen kann.
1: Das Römerlager am Rotsee bei Zusmarshausen hat jeweils ab 10 Uhr geöffnet. Der Eintritt ist frei. Der Verein Experiment e.V., Deutschlands älteste gemeinnützige Austauschorganisation, sucht nach Gastfamilien in Augsburg und Umgebung, die eines von 42 Gastkindern für einen längeren Zeitraum aufnehmen möchten. Eva Fischer berichtet.
3: Die Gastkinder kommen aus den USA, Australien, Mexiko, Tschechien, der Slowakei oder Italien und möchten ihren Schüleraustausch gerne im September in Augsburg und der Region beginnen. Die Austauschorganisation ist dabei sehr offen. Fast alle können Gastfamilien werden, egal ob alleinerziehend, Patchwork- oder Regenbogenfamilie, ob Paare mit oder ohne Kinder, ob Stadt oder Dorf. Wichtig ist nur, dass die Familien Offenheit und Spaß am kulturellen Austausch mitbringen.
1: Vielen Dank, Eva. Ein besonders zutrauliches Chinchilla hat in Augsburg für einen ungewöhnlichen Feuerwehreinsatz gesorgt. Ein Passant entdeckte das Tier in der Nähe einer Kleingartenanlage und hielt es zunächst für eine Ratte. Doch der kleine Nager kletterte kurzerhand an seinem Bein hoch und setzte sich auf seine Schulter. Der Mann nahm das Chinchilla mit nach Hause und verständigte anschließend die Feuerwehr. Die Einsatzkräfte brachten das Tier in ein Tierheim. Dort wird es jetzt versorgt, bis sich der Besitzer meldet oder ein neues zu Hause gefunden ist. Chinchillas stammen ursprünglich aus Südamerika und werden häufig als Haustiere hier bei uns gehalten. 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
4: Sonnig geht's durch den Freitag heute, beziehungsweise am Vormittag gibt's noch so einen Sonne-Wolken-Mix, aber am Nachmittag dann setzt sich größtenteils die Sonne durch. Knapp 25 Grad werden es heute und morgen am Samstag übrigens auch knapp 25. Da scheint auch fast immer die Sonne. Dazwischen liegt eine trockene Nacht bei Temperaturen, die bis auf 11 Grad fallen. Am Sonntag gibt es auch nochmal 25 Grad, da kann es aber ab und zu regnen.
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5: Geblitzt wird gerade in Augsburg-Leonhardsberg und in Augsburg in der Rumplerstraße. Fehlt noch was? Staus und Blitzer könnt ihr uns gerne per WhatsApp zuschicken. An die 0821 50 242 26. 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
1: Hoch die Hände, Wochenende. Endlich Freitag, wir starten ins Wochenende. Falls ihr noch keine Ahnung habt, was ihr machen sollt, am Rotsee ist das Römerlager jetzt am Wochenende mit Organisatorin Julia Endrös.
2: Es findet den ganzen Tag über findet das Lagerleben statt, indem man so sieht, wie die Römer gelebt haben. Es gibt immer wieder Einblicke in die Ausbildung der römischen Soldaten.
1: In Augsburg ist morgen auch noch die lange Nacht der Wissenschaft. Und noch mehr Veranstaltungstipps findet ihr natürlich bei uns auf der Website unter radioaugsburg.de und in unserer Radio Augsburg App. Wir wünschen euch einen entspannten Start ins Wochenende. Wir sind David Kempin und Roland Stingel.
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1: Ich bin Veronika Götz. An den Hitzetagen ist es an den Freibädern in Augsburg zu langen Schlangen an den Kassen gekommen. Die Stadt will das Kassensystem jetzt modernisieren. Künftig sollen mehr Bezahlmöglichkeiten, etwa auch PayPal, angeboten werden. Bis dahin empfiehlt die Stadt, Online-Tickets bereits vor dem Weg ins Freibad zu kaufen. Am Rotsee bei Zusmershausen geht es an diesem Wochenende zurück in die Römerzeit. Die Römergruppe Popularis Vindelicensis errichtet dort ein historisches Lager und zeigt, wie das Leben vor rund 1800 Jahren vielleicht aussah. Und damit zu mehr Nachrichten aus Bayern, Deutschland und der Welt.
2: Ich bin Fabian Schaffer. Die Amtszeit von Julian Nagelsmann als Bundestrainer der deutschen Fußballnationalmannschaft ist vorbei. Das hat der DFB mitgeteilt. Der 38-Jährige ist wenige Tage nach dem deutschen WM-Aus nun zurückgetreten. Der DFB bestätigte, dass er nun Verhandlungen mit Jürgen Klopp als möglichem Nachfolger führen will. Das Echo auf die Pläne der Bundesregierung zu Krankschreibungen fällt zum Teil auch kritisch aus. Geplant ist, die telefonische Krankschreibung abzuschaffen und eine Attestpflicht ab dem ersten Krankheitstag einzuführen. Kassenärztechef Gassen warnte gegenüber der Bild, mindestens 30 Millionen zusätzliche Praxisbesuche pro Jahr drohen. Das wären täglich 115.000 Patienten extra. Draußen ist es warm und immer mal wieder regnerisch. Optimale Bedingungen also für Stechmücken. Experten rechnen deshalb mit einem Anstieg der Population. Besonders Gartenbesitzer sollten jetzt mögliche Brutstätten im Blick behalten. Thomas Bleskin berichtet.
3: Während die heimische Hausmücke vor allem größere Wasseransammlungen nutzt, reichen der asiatischen Tigermücke schon kleinste Pfützen in Blumentopfuntersetzern oder Vogeltränken. Das Leibniz-Zentrum für Agrarlandschaftsforschung rät deshalb, Regentonnen abzudecken und stehendes Wasser regelmäßig zu entfernen. Nach Einschätzung der Experten könnten die aktuellen Temperaturen außerdem die Ausbreitung des West-Nil-Virus begünstigen, das in Deutschland bereits vorkommt.
2: Die Straßen in Richtung Süden sowie zur Nord- und Ostsee werden ab heute wieder voll. In mehreren Bundesländern beginnen nämlich die Sommerferien. In Niedersachsen und Bremen hat es gestern schon Zeugnisse gegeben. Heute ist unter anderem in Schleswig-Holstein letzter Schultag. Der ADAC rät dazu, entweder spätabends oder frühmorgens in den Urlaub zu starten. In Bayern haben im vergangenen Jahr knapp 58.700 Paare standesamtlich geheiratet. Etwa genauso viele wie 2024, aber deutlich weniger als noch 2022. Damals gab es mehr als 65.000 Hochzeiten. Männer waren bei der ersten Heirat im Schnitt fast 35 Jahre alt, Frauen rund 32 Jahre. Das hat das Landesamt für Statistik mitgeteilt.
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1: Sonne-Wolken-Mix an diesem Freitag in Augsburg und der Region. Temperaturen von maximal 25 Grad. In der Nacht fallen die Temperaturen auf bis zu 12 oder 13 Grad. Es bleibt weitestgehend trocken. Morgen am Samstag gibt es auch viel Sonne bei bis zu 25 Grad und am Sonntag ebenfalls. Allerdings können am Sonntag auch mal Regentropfen dazukommen.
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4: Geblitzt wird gerade in Augsburg in der Bürgermeister-Auenhammer Straße und in Augsburg in der Mühlhauser Straße. Fehlt noch was? Staus und Blitzer könnt ihr uns gerne per WhatsApp zuschicken an die 0821 50 242 26. Alle Blitzer findet ihr auf radioaugsburg.de.
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Das ist Radio Augsburg heute am Freitag und gleich in den Nachrichten geht's an den Rotsee, nicht zum Baden, sondern ins Römerlager. Dazu gleich mehr bei uns in den Nachrichten.

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1: Ich bin Roland Stingel. An den Hitzetagen ist es an den Freibädern in Augsburg zu langen Schlangen an den Kassen gekommen. Es gab immer wieder Probleme beim Ticketverkauf. Teilweise gingen den Kassenautomaten das Wechselgeld aus und online gekaufte Tickets wurden erst mit bis zu 30 Minuten Verzögerung freigeschaltet. Wie die Augsburger Allgemeine berichtet, sagte Sportbürgermeister Dirk Wurm, dass das Bezahlsystem nicht mehr den heutigen Anforderungen entspreche. Künftig sollen mehr Bezahlmöglichkeiten, etwa auch PayPal, angeboten werden. Bis dahin empfiehlt die Stadt, Online-Tickets bereits vor dem Weg ins Freibad zu kaufen. Am Rotsee bei Zusmarshausen geht es an diesem Wochenende zurück in die Römerzeit. Die Römergruppe Popularis Vindelicensis errichtet dort ein historisches Lager und zeigt, wie das Leben vor rund 1800 Jahren aussah. Organisatorin Julia Endres.
2: Es findet den ganzen Tag über das Lagerleben statt, in dem man so sieht, wie die Römer gelebt haben. Es gibt immer wieder Einblicke in die Ausbildung der Soldaten, der römischen Soldaten. Und es gibt alle 2 Stunden ungefähr gibt's Vorführungen oder Workshops, an denen man teilnehmen kann oder die man sich dann eben anschauen kann.
1: Das Römerlager am Rotsee bei Zusmarshausen hat jeweils ab 10 Uhr geöffnet. Der Eintritt ist frei. Der Verein Experiment e.V., Deutschlands älteste gemeinnützige Austauschorganisation, sucht nach Gastfamilien in Augsburg und Umgebung, die eines von 42 Gastkindern für einen längeren Zeitraum aufnehmen möchten. Eva Fischer berichtet.
3: Die Gastkinder kommen aus den USA, Australien, Mexiko, Tschechien, der Slowakei oder Italien und möchten ihren Schüleraustausch gerne im September in Augsburg und der Region beginnen. Die Austauschorganisation ist dabei sehr offen. Fast alle können Gastfamilien werden. Egal ob alleinerziehend, Patchwork- oder Regenbogenfamilie, ob Paare mit oder ohne Kinder, ob Stadt oder Dorf. Wichtig ist nur, dass die Familien Offenheit und Spaß am kulturellen Austausch mitbringen.
1: Vielen Dank, Eva. Ein besonders zutrauliches Chinchilla hat in Augsburg für einen ungewöhnlichen Feuerwehreinsatz gesorgt. Ein Passant entdeckte das Tier in der Nähe einer Kleingartenanlage und hielt es zunächst für eine Ratte. Doch der kleine Nager kletterte kurzerhand an seinem Bein hoch und setzte sich auf seine Schulter. Der Mann nahm das Chinchilla mit nach Hause und verständigte anschließend die Feuerwehr. Die Einsatzkräfte brachten das Tier in ein Tierheim. Dort wird es jetzt versorgt, bis sich der Besitzer meldet oder ein neues zu Hause gefunden ist. Chinchillas stammen ursprünglich aus Südamerika und werden häufig als Haustiere hier bei uns gehalten. 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
4: Sonne-Wolken-Mix an diesem Freitag in Augsburg und der Region. Temperaturen von maximal 25 Grad. In der Nacht fallen die Temperaturen auf bis zu 12 oder 13 Grad. Es bleibt weitestgehend trocken. Morgen am Samstag gibt's auch viel Sonne bei bis zu 25 Grad und am Sonntag ebenfalls. Allerdings können am Sonntag auch mal Regentropfen dazukommen.
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5: Geblitzt wird gerade in Augsburg in der Bürgermeister-Auenhammer Straße und in Augsburg in der Mühlhauser Straße. Fehlt noch was? Staus und Blitzer könnt ihr uns gerne per WhatsApp zuschicken an die 0821 50 242 26. 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
1: Ich bin Veronika Götz. In Bobingen hat ein Unbekannter mutmaßlich einen Reizgasanschlag auf eine Sporthalle verübt. Während des Tischtennistrainings am Mittwoch gelangte Reizgas, vermutlich über die Lüftungsschächte, in die Halle. 10 Menschen litten an Husten.

0: und tränenden Augen. Schwerer verletzt wurde aber niemand. Die Polizei ermittelt. Die Stadtsparkasse Augsburg saniert ihre Gebäude in der Augsburger Halder- und Hermannstraße beim Hauptbahnhof, einschließlich des prägenden Eckgebäudes Kaiserhof. Fertig sollen die Gebäude dann in rund 8 Jahren sein. Nach der Sanierung soll das Gebäude kundenfreundlicher und nachhaltiger sein. Und damit zu mehr Nachrichten aus Bayern, Deutschland und der Welt.
1: Ich bin Fabian Schaffer. Julian Nagelsmann ist nicht länger Trainer der Fußballnationalmannschaft. Wenige Tage nach dem Aus im WM-16-Finale gegen Paraguay gehen er und der DFB getrennte Wege. Jürgen Klopp soll sein Nachfolger werden, Thomas Thunfeld berichtet.
2: Vor allem Völler und Nagelsmann standen sich sehr nah. Der Sportdirektor hatte sich sogar noch nach der blamablen Niederlage gegen Paraguay hinter den Bundestrainer gestellt. Vielleicht heißen die neuen Hoffnungsträger Jürgen Klopp und Bastian Schweinsteiger. Beide können sich vorstellen, eine Rolle zu spielen, wenn es darum geht, die Ruinen des deutschen Fußballs wegzuräumen und was Neues aufzubauen.
1: 5 Jahre nach dem EU-weiten Verbot von Einwegplastikartikeln zieht die deutsche Umwelthilfe Bilanz. Plastikgabeln, Strohhalme und Co. würden im Internet noch immer auf diversen Webseiten verkauft, obwohl sie seit Jahren verboten sind. Eine Sprecherin nennt das ein politisches Armutszeugnis und fordert, dass der Staat hart gegen die entsprechenden Online-Händler vorgeht. In Deutschland sind im letzten Jahr so wenige Kinder adoptiert worden wie seit der Wiedervereinigung nicht mehr. Das meldet das Statistische Bundesamt. Insgesamt wurden über 3.500 Kinder adoptiert. Das sind rund 145 weniger als noch 2024. Mehr geworden sind Stiefkindadoptionen durch 2 Frauen. Sie machen inzwischen 36% aller Adoptionen aus. In Venezuela steigt die Zahl der Todesopfer nach dem schweren Erdbeben weiter auf knapp 2600. Das sind rund 300 Menschen mehr als noch gestern. Nach dem Doppelerdbeben richtet die Regierung Wiederaufbaufonds über 200 Millionen Dollar ein. Die Gelder soll der Internationale Währungsfonds freigeben. Zusätzlich ist ein Spendenkonto bei der Lateinamerikanischen Entwicklungsbank eingerichtet worden. Gutscheine und Rabatte für ein gesünderes Leben. Die englische Gesundheitsbehörde will die Menschen im Land mit Belohnungen dazu motivieren, sich im Alltag mehr zu bewegen. Wer einen Monat lang mindestens eine halbe Stunde am Tag zu Fuß läuft, bekommt dafür Gutscheine und Rabatte. Das berichtet unter anderem die BBC. Die Bewegung kann beispielsweise über eine Smartwatch aufgezeichnet werden.
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0: Sonne-Wolken-Mix an diesem Freitag in Augsburg und der Region. Temperaturen von maximal 25 Grad. In der Nacht fallen die Temperaturen auf bis zu 12 oder 13 Grad. Es bleibt weitestgehend trocken. Morgen am Samstag gibt's auch viel Sonne bei bis zu 25 Grad und am Sonntag ebenfalls. Allerdings können am Sonntag auch mal Regentropfen dazukommen.
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4: Geblitzt wird gerade in Augsburg in der Mühlhauser Straße und in Ehekirchen in der Neuburger Straße. Fehlt noch was? Staus und Blitzer könnt ihr uns gerne per WhatsApp zuschicken an die 0821 50 242 26. 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

Radio Augsburg am Freitagnachmittag, Endspurt ins Wochenende. Gleich kommen noch mal halb die Lokalnachrichten. Da gibt's Freud und Leid. Die einen, die investieren in die Zukunft. Die Sparkasse Augsburg saniert zum Beispiel ihren sogenannten Kaiserhof, dieses Gebäude in der Nähe des Augsburger Hauptbahnhofs in der Halderstraße. Und bei Warta in Nördlingen dagegen, da gab's gestern eine Mahnwache wegen der Werksschließung der geplanten dort. Gleich mehr bei mir um halb.

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1: Ich bin Veronika Götz. Protest und Mahnwache gestern vor dem Waterwerk in Nördlingen. Beschäftigte, Gewerkschaft, Betriebsrat sowie Unterstützer aus der Region gedachten des Wegfalls der 350 Arbeitsplätze durch die geplante Schließung des Waterwerks. Im Zentrum der Veranstaltung stand ein Meer aus 350 Grablichtern, symbolisch für die Arbeitsplätze. Aus Sicht der IG Metall ist die geplante Schließung auch die Folge der Abhängigkeit von einem einzelnen Ankerkunden. Auf die damit verbundenen Risiken sei in der Vergangenheit wiederholt hingewiesen worden. Außerdem erwartet die IG Metall von der Politik, dass sie prüft, inwieweit gewährte Subventionen zurückverlangt werden können, wenn Unternehmen trotz öffentlicher Förderung ihre Verantwortung gegenüber den Beschäftigten und dem Standort nicht gerecht werden, so die IG Metall. Die Stadtsparkasse Augsburg saniert ihre Gebäude in der Augsburger Halder- und Hermannstraße beim Hauptbahnhof, einschließlich des prägenden Eckgebäudes Kaiserhof. Fertig sollen die Gebäude in rund 8 Jahren sein. Nach der Sanierung sollen die Gebäude kundenfreundlicher und nachhaltiger sein. Cedric Cesiger verlässt den FC Augsburg und kehrt in die Schweiz zurück. Der 28-jährige Innenverteidiger wechselt zum BSC Young Boys nach Bern. Über die Ablöse wurde Stillschweigen vereinbart. Cesiger war zunächst vom VfL Wolfsburg ausgeliehen und anschließend fest verpflichtet worden. Für den FC Augsburg absolvierte der Schweizer insgesamt 44 Pflichtspiele. Sportdirektor Benny Weber sagt, der Verein habe dem Wunsch des Spielers entsprochen, aus persönlichen Gründen in seine Heimat zurückzukehren. 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Mit einem Sonne-Wolken-Mix geht's durch den Freitag. Maximal 24 Grad hat's heute. In der Nacht fallen die Temperaturen bis auf 11 Grad. Sowohl heute tagsüber als auch in der Nacht ist es trocken. Und am morgigen Samstag genauso, 26 Grad hat's da maximal und die Sonne scheint größtenteils. Am Sonntag dann nur noch in Anführungsstrichen 24 Grad. Ab und zu kann's da regnen, vor allem ist der Sonntag bewölkter.
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2: Geblitzt wird gerade in Augsburg in der Mühlhauser Straße und in Ehekirchen in der Neuburger Straße. Fehlt noch was? Staus und Blitzer könnt ihr uns gerne per WhatsApp zuschicken an die 0821 50 242 26. Alle Blitzer findet ihr auf radioaugsburg.de.
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1: Ich bin Veronika Götz. Protest und Mahnwache gestern vor dem Waterwerk in Nördlingen. Die Demonstranten gedachten des Wegfalls der 350 Arbeitsplätze durch die geplante Schließung des Waterwerks. Und sie kritisierten die Unternehmer, dass sie nur auf einen Großkunden gesetzt hätten, der dann weggefallen wäre. Und sie forderten die Politik auf, zu prüfen, ob man nicht die Fördergelder von Water zurückverlangen könnte, wenn relativ kurz nach deren Auszahlung das Werk schließt. An den Hitzetagen ist es an den Freibädern in Augsburg zu langen Schlangen an den Kassen gekommen. Die Stadt will das Kassensystem jetzt modernisieren und prüfen. Und damit zu mehr Nachrichten aus Bayern, Deutschland und der Welt.
2: Ich bin Fabian Schaffer. Ein bisschen länger als 1000 Tage war er Bundestrainer der deutschen Fußballnationalmannschaft. Jetzt ist der Rücktritt von Julian Nagelsmann offiziell. Sein Vertrag wurde mit sofortiger Wirkung aufgelöst.

0: abgelöst. Der Wunschnachfolger vom DFB wäre Jürgen Klopp. Und der Wechsel von Nathaniel Brown von Frankfurt zum FC Bayern ist jetzt fix. Die Ablöse soll bei 55 Millionen Euro liegen. Das Thema hat gestern schon für viel Unmut gesorgt und auch heute reißen die Diskussionen um die Reformpläne der Bundesregierung nicht ab. Auch deswegen, weil immer mehr Widersprüche bei den Verschärfungen in Sachen Krankschreibungen auftreten. Uli Reitinger berichtet, welche.
1: Die Pläne sind noch nicht wirklich ausgegoren, denn Kanzler Merz sagt, Erkrankte müssen nicht am ersten Tag in die Arztpraxis, sie müssen nur vom ersten Tag an eine Arbeitsunfähigkeitsbescheinigung haben. Aber wie soll das gehen, wenn die telefonische Krankschreibung nicht mehr erlaubt ist?
0: Die kriselnde Autoindustrie will und muss sparen. Aber gegen den verschärften Sparkurs protestieren heute tausende Mercedes-Benz-Beschäftigte nach einem Aufruf der IG Metall. Zwei Gründe, rund 90.000 Mitarbeiterinnen und Mitarbeiter bekommen ihre tarifliche Sonderzahlung nicht wie erwartet im Juli. Sie wird auf nächstes Jahr verschoben. Im Gespräch ist zudem eine längere Arbeitszeit ohne Lohnausgleich. Vor knapp zwei Jahren hat der Einsturz der vielbefahrenen Dresdner Carola-Brücke für Aufsehen gesorgt. Verletzt wurde damals niemand. Die Staatsanwaltschaft hat dennoch ermittelt. Jetzt sind die Untersuchungen abgeschlossen mit dem Schluss, es habe rund um den Einsturz der Brücke kein strafrechtlich relevantes Verhalten gegeben. Spannungsbedingte Risse im Metall haben laut Gutachten zu dem Einsturz geführt. Diese seien vermutlich schon während des Baus entstanden. Torhüterlegende Oliver Kahn hat den Bayerischen Verdienstorden verliehen bekommen. Der ehemalige Bayern- und DFB-Keeper hat die Auszeichnung von Ministerpräsident Söder für seine Karriere als Profisportler und sein soziales Engagement verliehen bekommen. Neben Kahn haben auch 67 weitere Persönlichkeiten den Verdienstorden bekommen, unter anderem die ehemalige Boxerin Tina Rupprecht und die Kabarettisten Willi Astor und Bruno Jonas.
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3: Ein Sonne-Wolken-Mix begleitet uns durch den Nachmittag in Augsburg und der Region. Maximal 25 Grad hat es heute noch. In der Nacht, da ist der Himmel ebenfalls teils klar, teils bewölkt. Da fallen die Werte auf 11, 12 Grad. Und morgen am Samstag und auch am Sonntag, da hat es wieder gut 25 bzw. knapp 25 am Sonntag Grad. Und am Samstag, da scheint größtenteils die Sonne und am Sonntag kann dann aber ab und zu Regen dazu kommen.
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4: Geblitzt wird gerade in Zusmarshausen, in der Augsburger Straße und in Augsburg-Oberer Graben. Fehlt noch was? Staus und Blitzer könnt ihr uns gerne per WhatsApp zuschicken an die 0821 50 242 26. 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

0: Dieser Freitag hier bei Radio Augsburg. Mit großen Schritten geht's jetzt aufs Wochenende zu und da ist wieder einiges los in Augsburg und der Region.
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0: Kultur im Schloss heißt es heute im Sissi-Schloss bei Eichach. Da gibt's heute einen Liederabend. Der geht um 19 Uhr los. Am Augsburger Eiskanal trifft sich an diesem Wochenende die Kanu-Elite von morgen. Da ist der Kanuslalom Junior Cup. Und heute bis Sonntag mit dabei sind auch unsere Augsburger Kanu-Stars Noah Hegge, Ricarda Funk und Elena Lillig. Wer gerne feiert und Party macht, der ist auf der Königsbrunner Gautsch noch richtig. Die hat noch bis zum Sonntag geöffnet und lädt ein zum Feiern und Schunkeln. Zurück ins dritte Jahrhundert geht's dann das ganze Wochenende über am Rotsee. Dort findet jeweils ab 10 Uhr das Römerlager statt. Das historische Lager vermittelt authentische Einblicke in den Alltag der Römer. Es gibt zahlreiche Vorführungen und Mitmachaktionen. Und am Samstag findet dann in Augsburg die lange Nacht der Wissenschaft statt. Da gibt's mehr als 70 Vorträge und Vorführungen und Experimente, zum Beispiel im Rathaus, in der Stadtbücherei, aber auch im Welterbe-Infozentrum. Die Nacht der Wissenschaft bindet ganz viel zum Mitmachen und Anfassen und sie geht los um 18.30 Uhr. Last but not least schauen wir noch auf den Sonntag. Da ist auf der Freilichtbühne im Gaswerk das Staatstheater mit Monty Pythons Spamalot zu Gast. Beginn ist um 20.30 Uhr und in der ehemaligen Synagoge in Kriegshaber, da findet am Sonntag ein Friedensfrühstück statt.
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Radio Augsburg am Freitagnachmittag, Endspurt ins Wochenende. Gleich kommen noch mal halb die Lokalnachrichten. Da gibt's Freud und Leid. Die einen, die investieren in die Zukunft. Die Sparkasse Augsburg saniert zum Beispiel ihren sogenannten Kaiserhof, dieses Gebäude in der Nähe des Augsburger Hauptbahnhofs in der Halderstraße. Und bei Warta in Nördlingen dagegen, da gab's gestern eine Mahnwache wegen der Werksschließung der geplanten dort. Gleich mehr bei mir um halb.

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1: Ich bin Veronika Götz. Protest und Mahnwache gestern vor dem Waterwerk in Nördlingen. Beschäftigte, Gewerkschaft, Betriebsrat sowie Unterstützer aus der Region gedachten des Wegfalls der 350 Arbeitsplätze durch die geplante Schließung des Waterwerks. Im Zentrum der Veranstaltung stand ein Meer aus 350 Grablichtern, symbolisch für die Arbeitsplätze. Aus Sicht der IG Metall ist die geplante Schließung auch die Folge der Abhängigkeit von einem einzelnen Ankerkunden. Auf die damit verbundenen Risiken sei in der Vergangenheit wiederholt hingewiesen worden. Außerdem erwartet die IG Metall von der Politik, dass sie prüft, inwieweit gewährte Subventionen zurückverlangt werden können, wenn Unternehmen trotz öffentlicher Förderung ihre Verantwortung gegenüber den Beschäftigten und dem Standort nicht gerecht werden, so die IG Metall. Die Stadtsparkasse Augsburg saniert ihre Gebäude in der Augsburger Halder- und Hermannstraße beim Hauptbahnhof, einschließlich des prägenden Eckgebäudes Kaiserhof. Fertig sollen die Gebäude in rund 8 Jahren sein. Nach der Sanierung sollen die Gebäude kundenfreundlicher und nachhaltiger sein. Cedric Cesiger verlässt den FC Augsburg und kehrt in die Schweiz zurück. Der 28-jährige Innenverteidiger wechselt zum BSC Young Boys nach Bern. Über die Ablöse wurde Stillschweigen vereinbart. Cesiger war zunächst vom VfL Wolfsburg ausgeliehen und anschließend fest verpflichtet worden. Für den FC Augsburg absolvierte der Schweizer insgesamt 44 Pflichtspiele. Sportdirektor Benny Weber sagt, der Verein habe dem Wunsch des Spielers entsprochen, aus persönlichen Gründen in seine Heimat zurückzukehren. 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Mit einem Sonne-Wolken-Mix geht's durch den Freitag. Maximal 24 Grad hat's heute. In der Nacht fallen die Temperaturen bis auf 11 Grad. Sowohl heute tagsüber als auch in der Nacht ist es trocken. Und am morgigen Samstag genauso, 26 Grad hat es da maximal und die Sonne scheint größtenteils. Am Sonntag dann nur noch in Anführungsstrichen 24 Grad. Ab und zu kann es da regnen, vor allem ist der Sonntag bewölkter.
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2: Geblitzt wird gerade in Zusmarshausen, in der Augsburger Straße und in Augsburg Oberer Graben. Fehlt noch was? Staus und Blitzer könnt ihr uns gerne per WhatsApp zuschicken. An die 0821 50 242 26. 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
1: Hoch die Hände, Wochenende. Endlich Freitag, wir starten ins Wochenende. Falls ihr noch keine Ahnung habt, was ihr machen sollt, am Rotsee ist das Römerlager jetzt am Wochenende mit Organisatorin Julia Endrös.
2: Es findet den ganzen Tag über das Lagerleben statt, in dem man so sieht, wie die Römer gelebt haben. Es gibt immer wieder Einblicke in die Ausbildung der römischen Soldaten.
1: In Augsburg ist morgen auch noch die lange Nacht der Wissenschaft. Und noch mehr Veranstaltungstipps findet ihr natürlich bei uns auf der Website unter radioaugsburg.de und in unserer Radio Augsburg App. Wir wünschen euch einen entspannten Start ins Wochenende. Wir sind David Kempin und Roland Stingel.
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1: Ich bin Veronika Götz. In Bobingen hat ein Unbekannter mutmaßlich einen Reizgasanschlag auf eine Sporthalle verübt. Während des Tischtennistrainings am Mittwoch gelangte Reizgas vermutlich über die Lüftungsschächte in die Halle. 10 Menschen litten an Husten und tränenden Augen. Schwerer verletzt wurde aber niemand. Die Polizei ermittelt. Die Stadtsparkasse Augsburg saniert ihre Gebäude in der Augsburger Halder- und Hermannstraße beim Hauptbahnhof, einschließlich des prägenden Eckgebäudes Kaiserhof. Fertig sollen die Gebäude dann in rund 8 Jahren sein. Nach der Sanierung soll das Gebäude kundenfreundlicher und nachhaltiger sein. Und damit zu mehr Nachrichten aus Bayern, Deutschland und der Welt.
2: Ich bin Fabian Schaffer. Nach 2 großen Turnieren ohne den erhofften Erfolg ist Julian Nagelsmann nicht mehr Trainer der deutschen Fußballnationalmannschaft. Der 38-Jährige macht nach dem frühen WM-Aus gegen Paraguay Platz für frischen Wind. Den könnte Trainerikone Jürgen Klopp bringen. Thomas Thunfeld mit den Details.
3: Der DFB kündigte an, dass man jetzt mit dem Star-Trainer verhandeln werde. Grundsätzlich habe Klopp bereits erklärt, dass er bereit sei, den Job als Bundestrainer zu übernehmen. Dafür muss er allerdings aus seinem Job als Head of Global Soccer bei Red Bull raus, wo er noch bis 2029 unter Vertrag steht.
2: Erfurt bereitet sich auf den AfD-Bundesparteitag vor, der morgen startet. Die Behörden erwarten rund 50.000 Leute bei Gegenprotesten.

0: mehr als 30 Versammlungen sind fürs Wochenende angemeldet. Die Polizei bereitet sich auch auf Ausschreitungen vor und ist mit tausenden Einsatzkräften vor Ort. Auf dem Parteitag selbst wird ein Machtkampf um den Bundesvorstand erwartet. Beim NATO-Gipfel nächste Woche in Ankara soll die Ukraine ein milliardenschweres Versprechen bekommen. Über 2 Jahre hinweg jeweils 70 Milliarden Euro, also insgesamt 140 Milliarden, für Waffenausrüstung und Ausbildung. Rund 80 Milliarden müssen die NATO-Staaten selbst stemmen. Den Rest soll die EU beisteuern. Den größten Anteil wird wohl Deutschland übernehmen. Verbraucherschützer warnen vor falschen Mails des Bundeskriminalamts. Den Empfängern werden darin schwere Straftaten im Internet vorgeworfen, die diese aber nicht begangen haben. Die Nachrichten seien oft von einem angeblichen Oberstabsfeldwebel gezeichnet und enthalten wohl täuschend echt wirkende Dateianhänge mit BKA-Briefkopf. Die Betrüger versuchen so an sensible Verbraucherdaten zu gelangen. In Bayern hat heute die 8. Bayerische Impfwoche begonnen, mit einem Schwerpunkt auf der HPV-Impfung. Gesundheitsministerin Gerlach macht auf niedrige Impfquoten aufmerksam. Nur rund die Hälfte der 15-jährigen Mädchen und knapp ein Drittel der Jungen sind vollständig geimpft. Die Impfwoche läuft noch bis zum 12. Juli.
1: 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Und jetzt zum Wetter.
2: Ein Sonne-Wolken-Mix begleitet uns durch den Nachmittag in Augsburg und der Region. Maximal 25 Grad hat es heute noch. In der Nacht, da ist der Himmel ebenfalls teils klar, teils bewölkt. Da fallen die Werte auf 11, 12 Grad. Und morgen am Samstag und auch am Sonntag, da hat es wieder gut 25 bzw. knapp 25 am Sonntag Grad. Und am Samstag, da scheint größtenteils die Sonne. Und am Sonntag kann dann aber ab und zu Regen dazu kommen.
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3: Geblitzt wird gerade in Augsburg in der Mühlhauser Straße und in Friedberg in der Haberskircher Straße. Fehlt noch was? Staus und Blitzer könnt ihr uns gerne per WhatsApp zuschicken an die 0821 50 242 26. Alle Blitzer findet ihr auf radioaugsburg.de.
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0: Ihr hört Radio Augsburg, einen schönen Freitag. Wir sind kurz vorm Start ins Wochenende und deshalb schauen wir auch gleich, was ihr an diesem Wochenende in Augsburg und der Region alles so erleben könnt.
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0: Die Königsbrunner Gouch hat noch bis zum Sonntag geöffnet und lädt uns zum Feiern und Schunkeln im Bierzelt und bei vielen Fahrgeschäften ein. Dann wird heute und morgen auf Schloss Nordendorf der kleine Prinz gezeigt. Da geht's jeweils um 21 Uhr los. Morgen startet dann das Stadtradeln in Augsburg und der Region. In Klosterlechfeld und Untermeitingen findet dazu morgen ein großer Radaktionstag statt. Es gibt ein buntes Familienprogramm rund ums Fahrrad, darunter Infostände, Mitmachaktionen und gemeinsame Radtouren. Und im Kongress am Park in Augsburg, da ist morgen eine Kleidertauschparty mit Kaffee und Kuchen. Getauscht wird von 11 bis 14 Uhr. Das traditionelle Ulrichsstraßenfest findet morgen statt. Gefeiert wird zwischen St. Ulrich und Afra und der Spitalgasse. Das Ganze geht los ab 13 Uhr. Es gibt da auch einen kleinen Flohmarkt mit dabei. Und last but not least, in der ehemaligen Synagoge in Kriegshaber findet am Sonntag ab 11 Uhr ein Friedensfrühstück statt. Organisiert unter anderem von der Frauenhilfsorganisation Solvodi. Ihr könnt natürlich jederzeit auch auf unsere Website oder in die Radio Augsburg App gehen. Auch da findet ihr unseren Veranstaltungskalender. Ansonsten bleibt mir nichts, außer euch einen schönen Start ins Wochenende zu wünschen.
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mit Radio Augsburg Richtung Feierabend. Was war heute so los? Ein Stammspieler des FCAs geht. Die Panther haben dagegen Nachwuchs. Nee, Zuwachs, glaube ich, sagt man bei der Eishockeymannschaft. Das andere war der Zoo. Bald soll es mehr Solarzellen in der Innenstadt in Augsburg geben. Und die Augsburger Freibäder brauchen ein neues Bezahlsystem, damit es an der Kasse an heißen Tagen schneller geht. Gleich mehr bei mir im Radio Augsburg Tag im Überblick um 13:30.

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1: Ich bin Veronika Götz. An den Hitzetagen ist es in den Freibädern in Augsburg zu langen Schlangen an den Kassen gekommen. Es gab immer wieder Probleme beim Ticketverkauf. Teilweise gingen den Kassenautomaten das Wechselgeld aus und online gekaufte Tickets wurden erst mit bis zu 30 Minuten Verzögerung freigeschaltet. Wie die Augsburger Allgemeine berichtet, sagte Sportbürgermeister Dirk Wurm, dass das Bezahlsystem nicht mehr den heutigen Anforderungen entspreche. Künftig sollen mehr Bezahlmöglichkeiten, etwa auch PayPal, angeboten werden. Bis dahin empfiehlt die Stadt, Online-Tickets bereits vor dem Weg ins Freibad zu kaufen. Die Stadt Augsburg möchte die erneuerbaren Energien vorantreiben und den Ausbau der Solarenergie fördern. Aber gerade in der Altstadt mit den historischen Gebäuden ist das schwer. Eva Fischer, was ist der Plan der Stadt?
2: Der Plan nennt sich Solarrahmenplan. Die Stadt erarbeitet ihn, um festzulegen, wo Photovoltaik- und Solaranlagen im sensiblen Altstadtbereich möglich sind, ohne dass dadurch das einzigartige Stadtbild gestört wird. Die Augsburger Altstadt zählt ja zu den größten zusammenhängenden Altstadtensembles in Bayern und ist ein wichtiger Anziehungspunkt für Touristen. Gleichzeitig sollten aber auch Gebäudeeigentümer klare und verlässliche Leitlinien haben, wo sie Solaranlagen anbringen dürfen. Der Solarrahmenplan wird voraussichtlich im kommenden Jahr fertiggestellt.
1: Dankeschön, Eva. Der sogenannte Peace Tower in Augsburg ist fertig. Anlässlich des Augsburger Friedensfests letztes Jahr haben 9 internationale Künstler die gesamte Fassade des frisch sanierten Studentenwohnheim-Hochhauses an der Lechhauser Brücke mit bunten Malereien gestaltet. Heute Nachmittag ist die Fertigstellung des Projekts offiziell und groß gefeiert worden. Mit der Erhebung des Ulrichsschreins startet heute feierlich die Augsburger Ulrichswoche, die Festwoche zu Ehren des Bistums Heiligen. Aus dem ganzen Bistum strömen die Menschen nach Augsburg, um in den kommenden 10 Tagen an Wallfahrten und Gottesdiensten teilzunehmen. Christoph Häusler, Pfarrer der Basilika St. Ulrich und Afra in Augsburg.
3: Was für mich jetzt persönlich das Highlight ist, ist auch jährlich der 4. Juli selber mit dem Bischof, das Hochamt, das Pontifikalamt am Tag des Heiligen Ulrich um 10 Uhr, so wo sehr viele Menschen kommen und wir auch musikalische Höhepunkte erleben dürfen.
1: Zu den traditionellen Programmpunkten der Ulrichswoche gehören die Wallfahrten der Männer am Dienstagabend und die der Frauen und Kinder am Mittwoch, sowie die Feier der Ehejubilare. Cedric Cesiger verlässt den FC Augsburg und kehrt in die Schweiz zurück. Der 28-jährige Innenverteidiger wechselt zum BSC Young Boys nach Bern. Über die Ablöse wurde Stillschweigen vereinbart. Cesiger war zunächst vom VfL Wolfsburg ausgeliehen und anschließend fest verpflichtet worden. Für den FCA absolvierte der Schweizer insgesamt 44 Pflichtspiele. Sportdirektor Benny Weber sagt, der Verein habe dem Wunsch des Spielers entsprochen, in seine Heimat zurückzukehren. Die Augsburger Panther haben zudem ihre Defensive verstärkt. Vom DEL-Konkurrenten Iserlohn Roosters wechselt Verteidiger Kyle Wood nach Augsburg. Der 30 Jahre alte Kanadier gilt mit 2 Metern Körpergröße als echter Abwehrhühne und überzeugte in der vergangenen Saison mit 5 Toren und 17 Vorlagen. Panthersportdirektor Larry Mitchell bezeichnet Wood als stabilen Allround-Verteidiger, der sowohl in Unterzahl als auch im Powerplay wichtige Akzente setzen könne. Mit der Verpflichtung ist die Pantherabwehr rechtzeitig vor dem Trainingsauftakt am 14. August komplett. 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Mit einem Sonne-Wolken-Mix geht's durch den Freitag. Maximal 24 Grad hat's heute. In der Nacht fallen die Temperaturen bis auf 11 Grad. Sowohl heute tagsüber als auch in der Nacht ist es trocken. Und am morgigen Samstag genauso. 26 Grad hat's da maximal und die Sonne scheint größtenteils. Am Sonntag dann nur noch in Anführungsstrichen 24 Grad. Ab und zu kann's da regnen, vor allem ist der Sonntag bewölkter.
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4: Geblitzt wird gerade in Augsburg in der Mühlhauser Straße. Und in Friedberg in der Haberskircher Straße. Fehlt noch was? Staus und Blitzer könnt ihr uns gerne per WhatsApp zuschicken an die 0821 50 242 26. Alle Blitzer findet ihr auf radioaugsburg.de.
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0: So klingt der Freitagnachmittag hier bei Radio Augsburg. Wir schauen jetzt gemeinsam ins Ulrichsviertel.
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0: Das Ulrichsviertel verwandelt sich an diesem Wochenende nämlich wieder in eine große Festmeile. Beim Ulrichsviertel Straßenfest, da gibt's morgen ab 14 Uhr Live-Musik auf mehreren Bühnen, Straßenkunst, einen Flohmarkt und ganz viele Mitmachaktionen für Groß und Klein. Außerdem öffnen Innenhöfe und historische Gebäude ihre Türen. Unter anderem sind Führungen auf den Turm von St. Ulrich und Afra und zu den Wassertürmen am Roten Tor möglich. Das Fest findet nur alle 2 Jahre statt und endet am Abend mit einer gemeinsamen Sing-Session im Wollmarkt. Also, wenn ihr gerne im Ulrichsviertel unterwegs seid, dann dürft ihr das auf keinen Fall verpassen.
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1: Ich bin Veronika Götz. Protest und Mahnwache gestern vor dem Waterwerk in Nördlingen. Die Demonstranten gedachten des Wegfalls der 350 Arbeitsplätze durch die geplante Schließung des Waterwerks. Und sie kritisierten die Unternehmer, dass sie nur auf einen Großkunden gesetzt hätten, der dann weggefallen wäre. Und sie forderten die Politik auf, zu prüfen, ob man nicht die Fördergelder von Water zurückverlangen könnte, wenn relativ kurz nach deren Auszahlung das Werk schließt. An den Hitzetagen ist es an den Freibädern in Augsburg zu langen Schlangen an den Kassen gekommen. Die Stadt will das Kassensystem jetzt modernisieren und prüfen. Und damit zu mehr Nachrichten aus Bayern, Deutschland und der Welt.
2: Ich bin Fabian Schaffer. In den ersten 6 Monaten des Jahres haben deutlich weniger Menschen bei uns einen Asylantrag gestellt als im Vorjahreszeitraum. Laut Bundesinnenministerium beantragten knapp 40.000 Menschen erstmals Schutz in Deutschland. Zum Vergleich, im ersten Halbjahr des vergangenen Jahres waren es mehr als 61.000 und 2024 waren es im selben Zeitraum über 120.000. Die Ära Julian Nagelsmann als Fußball-Bundestrainer ist Geschichte. Der 38-Jährige gab am Mittag, wenige Tage nach dem Aus bei der WM, seinen Rücktritt bekannt. Laut DFB ist der Vertrag bereits aufgelöst worden. Nagelsmann erklärte, die Mannschaft habe nach so einer herben Enttäuschung einen unbelasteten Neuanfang verdient. Nachfolger könnte Jürgen Klopp werden. Der DFB kündigte bereits Gespräche mit ihm an. Nach den tödlichen Schüssen in einer Mutter-Kind-Einrichtung in Stade, bei der 6 Menschen starben, nehmen viele Menschen Anteil am Schicksal der Opfer und dem zweier kleiner Kinder. Für die 3- und 4-Jährigen, deren Mutter getötet wurde, wurde ein Spendenkonto eröffnet. Mittlerweile sind schon über 600.000 Euro drauf. Thomas Pleskin mit den Infos.
3: Mit dem gesammelten Geld sollen nach Angaben der Spendenseite die Kosten für Versorgung, Betreuung, Bildung und mögliche therapeutische Unterstützung getragen werden. Außerdem die Ausgaben rund um die Beerdigung.

0: Beerdigung. Anfang Juni hatten die beiden Kinder bereits ihren Vater verloren, bei den Schüssen in Stade nun auch ihre Mutter.
1: Die Pläne der Bundesregierung, die es schwerer machen sollen, sich im Job krank zu melden, kommen in München gar nicht gut an. Oberbürgermeister Krause will, dass seine Stadt, wenn möglich, davon abweicht. Er kritisiert, die Pläne stellten Arbeitnehmer unter Generalverdacht. Außerdem seien Münchens Ärzte ohnehin schon überlastet. Schwarz-Rot will die telefonische Krankschreibung abschaffen und Atteste ab dem ersten Krankheitstag verpflichtend machen. Bei der Fußball-WM in Nordamerika werden die letzten Achtelfinaltickets vergeben. Um das erste davon kämpfen ab 20 Uhr Australien und Ägypten. Ab 0 Uhr ist dann Argentinien gegen das Überraschungsteam Kap Verde dran. Und den Abschluss der 16. Finals machen ab 3.30 Uhr Kolumbien und Ghana. Der Gewinner dieser letzten Partie trifft in der Runde der besten 16 auf die Schweiz.
2: 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Und jetzt zum Wetter.
3: Nach einem sonnigen Freitag kommt eine unspektakuläre trockene Nacht. Bis auf 11 Grad fallen die Temperaturen und am morgigen Samstag da hat es maximal 26 Grad und die Sonne scheint. Sonntag dann nur noch 24 Grad, paar Wolken ziehen dann nämlich durch und spätestens am Nachmittag kann es auch vereinzelt regnen. Montag dann startet die Woche wieder warm bei fast 27, 28 Grad und Sonne-Wolken-Mix.
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4: Geblitzt wird gerade in Augsburg Oberer Graben und in Augsburg in der Mühlhauser Straße. Fehlt noch was? Staus und Blitzer könnt ihr uns gerne per WhatsApp zuschicken an die 0821 50 242 26. Alle Blitzer findet ihr auf radioaugsburg.de.
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0: Das ist der Freitag hier bei Radio Augsburg. Mit großen Schritten geht es jetzt aufs Wochenende zu. Und da ist wieder einiges los in Augsburg und der Region.
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0: Kultur im Schloss heißt es heute im Sissi-Schloss bei Eichach. Da gibt's heute einen Liederabend. Der geht um 19 Uhr los. Am Augsburger Eiskanal trifft sich an diesem Wochenende die Kanu-Elite von morgen. Da ist der Kanuslalom Junior Cup. Und heute bis Sonntag mit dabei sind auch unsere Augsburger Kanu-Stars Noah Hegge, Ricarda Funk und Elena Lillig. Wer gerne feiert und Party macht, der ist auf der Königsbrunner Gautsch noch richtig. Die hat noch bis zum Sonntag geöffnet und lädt ein zum Feiern und Schunkeln. Zurück ins dritte Jahrhundert geht's dann das ganze Wochenende über am Rotsee. Dort findet jeweils ab 10 Uhr das Römerlager statt. Das historische Lager vermittelt authentische Einblicke in den Alltag der Römer. Es gibt zahlreiche Vorführungen und Mitmachaktionen. Und am Samstag findet dann in Augsburg die lange Nacht der Wissenschaft statt. Da gibt's mehr als 70 Vorträge und Vorführungen und Experimente, zum Beispiel im Rathaus, in der Stadtbücherei, aber auch im Welterbe-Infozentrum. Die Nacht der Wissenschaft bindet ganz viel zum Mitmachen und Anfassen und sie geht los um 18.30 Uhr. Last but not least schauen wir noch auf den Sonntag. Da ist auf der Freilichtbühne im Gaswerk das Staatstheater mit Monty Pythons Spamalot zu Gast. Beginn ist um 20.30 Uhr und in der ehemaligen Synagoge in Krixhaber, da findet am Sonntag ein Friedensfrühstück statt.
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12: Mit Radio Augsburg Richtung Feierabend. Was war heute so los? Ein Stammspieler des FCAs geht. Die Panther haben dagegen Nachwuchs. Nee, Zuwachs, glaube ich, sagt man bei der Eishockeymannschaft. Das andere war der Zoo. Bald soll es mehr Solarzellen in der Innenstadt in Augsburg geben. Und die Augsburger Freibäder brauchen ein neues Bezahlsystem, damit es an der Kasse an heißen Tagen schneller geht. Gleich mehr bei mir im Radio Augsburg Tag im Überblick um halb.
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1: Ich bin Veronika Götz. An den Hitzetagen ist es in den Freibädern in Augsburg zu langen Schlangen an den Kassen gekommen. Es gab immer wieder Probleme beim Ticketverkauf. Teilweise gingen den Kassenautomaten das Wechselgeld aus und online gekaufte Tickets wurden erst mit bis zu 30 Minuten Verzögerung freigeschaltet. Wie die Augsburger Allgemeine berichtet, sagte Sportbürgermeister Dirk Wurm, dass das Bezahlsystem nicht mehr den heutigen Anforderungen entspreche. Künftig sollen mehr Bezahlmöglichkeiten, etwa auch PayPal, angeboten werden. Bis dahin empfiehlt die Stadt, Online-Tickets bereits vor dem Weg ins Freibad zu kaufen. Die Stadt Augsburg möchte die erneuerbaren Energien vorantreiben und den Ausbau der Solarenergie fördern. Aber gerade in der Altstadt mit den historischen Gebäuden ist das schwer. Eva Fischer, was ist der Plan der Stadt?
2: Der Plan nennt sich Solarrahmenplan. Die Stadt erarbeitet ihn, um festzulegen, wo Photovoltaik- und Solaranlagen im sensiblen Altstadtbereich möglich sind, ohne dass dadurch das einzigartige Stadtbild gestört wird. Die Augsburger Altstadt zählt ja zu den größten zusammenhängenden Altstadtensembles in Bayern und ist ein wichtiger Anziehungspunkt für Touristen. Gleichzeitig sollten aber auch Gebäudeeigentümer klare und verlässliche Leitlinien haben, wo sie Solaranlagen anbringen dürfen. Der Solarrahmenplan wird voraussichtlich im kommenden Jahr fertiggestellt.
1: Dankeschön, Eva. Der sogenannte Peace Tower in Augsburg ist fertig. Anlässlich des Augsburger Friedensfests letztes Jahr haben 9 internationale Künstler die gesamte Fassade des frisch sanierten Studentenwohnheimhochhauses an der Lechhauser Brücke mit bunten Malereien gestaltet. Heute Nachmittag ist die Fertigstellung des Projekts offiziell und groß gefeiert worden. Mit der Erhebung des Ulrichsschreins startet heute feierlich die Augsburger Ulrichswoche, die Festwoche zu Ehren des Bistumsheiligen. Aus dem ganzen Bistum strömen die Menschen nach Augsburg, um in den kommenden 10 Tagen an Wallfahrten und Gottesdiensten teilzunehmen. Christoph Häusler, Pfarrer der Basilika St. Ulrich und Afra in Augsburg.
3: Was für mich jetzt persönlich das Highlight ist, ist auch jährlich der 4. Juli selber mit dem Bischof, das Hochamt, das Pontifikalamt am Tag des heiligen Ulrich um 10 Uhr, so wo sehr viele Menschen kommen und wir auch musikalische Höhepunkte erleben dürfen.
1: Zu den traditionellen Programmpunkten der Ulrichswoche gehören die Wallfahrten der Männer am Dienstagabend und die der Frauen und Kinder am Mittwoch, sowie die Feier der Ehejubilare. Cedric Cesiger verlässt den FC Augsburg und kehrt in die Schweiz zurück. Der 28-jährige Innenverteidiger wechselt zum BSC Young Boys nach Bern. Über die Ablöse wurde Stillschweigen vereinbart. Cesiger war zunächst vom VfL Wolfsburg ausgeliehen und anschließend fest verpflichtet worden. Für den FCA absolvierte der Schweizer insgesamt 44 Pflichtspiele. Sportdirektor Benny Weber sagt, der Verein habe dem Wunsch des Spielers entsprochen, in seine Heimat zurückzukehren. Die Augsburger Panther haben zudem ihre Defensive verstärkt. Vom DEL-Konkurrenten Iserlohn Roosters wechselt Verteidiger Kyle Wood nach Augsburg. Der 30 Jahre alte Kanadier gilt mit 2 Metern Körpergröße als echter Abwehrhühne und überzeugte in der vergangenen Saison mit 5 Toren und 17 Vorlagen. Panthersportdirektor Larry Mitchell bezeichnet Wood als stabilen Allround-Verteidiger, der sowohl in Unterzahl als auch im Powerplay wichtige Akzente setzen könne. Mit der Verpflichtung ist die Pantherabwehr rechtzeitig vor dem Trainingsauftakt am 14. August komplett. 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Nach einem sonnigen Freitag kommt eine unspektakuläre trockene Nacht. Bis auf 11 Grad fallen die Temperaturen und am morgigen Samstag da es maximal 26 Grad und die Sonne scheint. Sonntag dann nur noch 24 Grad, paar Wolken ziehen dann nämlich durch und spätestens am Nachmittag kann es auch vereinzelt regnen. Montag dann startet die Woche wieder warm bei fast 27, 28 Grad und Sonne-Wolken-Mix.
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4: Geblitzt wird gerade in Augsburg Oberer Graben und in Augsburg in der Mühlhauser Straße. Fehlt noch was? Staus und Blitzer könnt ihr uns gerne per WhatsApp zuschicken an die 0821 50 242 26. Alle Blitzer findet ihr auf radioaugsburg.de.
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0: Ihr hört Radio Augsburg, einen schönen Freitagnachmittag. Für gute Laune sorgt unsere Musik und für gute Laune sorgen manchmal auch unsere Nachrichten.
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0: Die Universität Augsburg zählt bundesweit zu den Top 30 Hochschulen für KI-Gründungen. Das geht aus dem aktuellen FIDAR University Leaderboard des Magazins The Big Bite hervor. Demnach entstehen im Umfeld der Uni besonders viele Start-ups im Bereich künstlicher Intelligenz. Nach Angaben der Universität sind dafür unter anderem die starke Forschung, die enge Zusammenarbeit mit Unternehmen und gezielte Unterstützung für Gründer verantwortlich. Mit Einrichtungen wie dem KI-Produktionsnetzwerk, dem Center for Future Production und dem Startup will die Universität den Technologietransfer und innovative Unternehmensgründungen weiter fördern. Auch für den Wirtschaftsstandort Augsburg gilt das als positives Signal.
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1: Ich bin Veronika Götz. In Bobingen hat ein Unbekannter mutmaßlich einen Reizgasanschlag auf eine Sporthalle verübt. Während des Tischtennistrainings am Mittwoch gelangte Reizgas vermutlich über die Lüftungsschächte in die Halle. 10 Menschen litten an Husten und tränenden Augen. Schwerer verletzt wurde aber niemand. Die Polizei ermittelt. Die Stadtsparkasse Augsburg saniert ihre Gebäude in der Augsburger Halder- und Hermannstraße beim Hauptbahnhof, einschließlich des prägenden Eckgebäudes Kaiserhof. Fertig sollen die Gebäude dann in rund 8 Jahren sein. Nach der Sanierung soll das Gebäude kundenfreundlicher und nachhaltiger sein. Und damit zu mehr Nachrichten aus Bayern, Deutschland und der Welt.
2: Ich bin Fabian Schaffer. Ein bisschen länger als 1000 Tage war er Bundestrainer der deutschen Fußballnationalmannschaft. Jetzt ist der Rücktritt von Julian Nagelsmann offiziell. Sein Vertrag wurde mit sofortiger Wirkung aufgelöst. Der Wunschnachfolger vom DFB wäre Jürgen Klopp. Und der Wechsel von Nathaniel Brown von Frankfurt zum FC Bayern ist jetzt fix. Die Ablöse soll bei 55 Millionen Euro liegen. Nach den Schüssen in Stade mit 6 Toten ermittelt die Staatsanwaltschaft jetzt offenbar auch gegen 2 Frauen, die Mutter des 3 Monate alten Babys und die Patentante. Das berichtet die Bild. Gegen den mutmaßlichen Schützen, den Vater des Kindes, ist bereits Haftbefehl erlassen worden. Ansbach, Augsburg, Bayreuth, München, Regensburg, Würzburg, jeder Regierungsbezirk in Bayern hat ein eigenes Verwaltungsgericht, nur Niederbayern nicht. Das soll sich ändern. Innenminister Herrmann und Bauminister Bernreiter haben nun den Mietvertrag für ein künftiges Gerichtsgebäude in Plattling unterzeichnet. Die Stadt im Landkreis Deggendorf überzeuge durch die zentrale Lage in Niederbayern, so Herrmann. Insgesamt 140 Milliarden Euro, die soll die Ukraine beim NATO-Gipfel in Ankara kommende Woche als Unterstützung zugesagt bekommen. Darauf haben sich Vertreter der 32 NATO-Mitgliedsländer in Brüssel verständigt. Jan-Henner Reitze kennt die Details.
3: Das Geld ist für Waffen, andere militärische Ausrüstung oder auch die Ausbildung von Soldaten bestimmt und soll innerhalb von 2 Jahren fließen. Mit in die Gesamtsumme eingerechnet ist schon ein Hilfspaket der EU im Umfang von 60 Milliarden Euro. Die weiteren zugesagten 80 Milliarden Euro sollen von den NATO-Mitgliedstaaten kommen. Deutschland hat dafür in diesem Jahr schon gut 11 Milliarden Euro eingeplant.
2: In diesem Jahr werden bisher deutlich weniger Asylanträge in Deutschland gestellt. Im Vergleich zum ersten Halbjahr letzten Jahres gingen die Zahlen um mehr als 35% zurück. Auch letztes Jahr waren die Zahlen schon stark zurückgegangen. Grund sind vor allem schärfere Grenzkontrollen.

0: Kontrollen und mehr Zurückweisungen an den deutschen Grenzen.
1: 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Und jetzt zum Wetter.
2: Nach einem sonnigen Freitag kommt eine unspektakuläre trockene Nacht. Bis auf 11 Grad fallen die Temperaturen und am morgigen Samstag da hat es maximal 26 Grad und die Sonne scheint. Sonntag dann nur noch 24 Grad, paar Wolken ziehen dann nämlich durch und spätestens am Nachmittag kann es auch vereinzelt regnen. Montag dann startet die Woche wieder warm bei fast 27, 28 Grad und Sonne-Wolken-Mix.
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3: Geblitzt wird gerade in Friedberg in der Haberskircher Straße und in Augsburg in der Mühlhauser Straße. Fehlt noch was? Staus und Blitzer könnt ihr uns gerne per WhatsApp zuschicken an die 0821 50 242 26. Alle Blitzer findet ihr auf radioaugsburg.de.
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0: Ihr hört Radio Augsburg, einen schönen Freitag. Wir sind kurz vorm Start ins Wochenende und deshalb schauen wir auch gleich, was ihr an diesem Wochenende in Augsburg und der Region alles so erleben könnt.
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0: Die Königsbrunner Gouch hat noch bis zum Sonntag geöffnet und lädt uns zum Feiern und Schunkeln im Bierzelt und bei vielen Fahrgeschäften ein. Dann wird heute und morgen auf Schloss Nordendorf der kleine Prinz gezeigt. Da geht's jeweils um 21 Uhr los. Morgen startet dann das Stadtradeln in Augsburg und der Region. In Kloster Lechfeld und Untermeitingen findet dazu morgen ein großer Radaktionstag statt. Es gibt ein buntes Familienprogramm rund ums Fahrrad, darunter Infostände, Mitmachaktionen und gemeinsame Radtouren. Und im Kongress am Park in Augsburg, da ist morgen eine Kleidertauschparty mit Kaffee und Kuchen. Getauscht wird von 11 bis 14 Uhr. Das traditionelle Ulrichsstraßenfest findet morgen statt. Gefeiert wird zwischen St. Ulrich und Afra und der Spitalgasse. Das Ganze geht los ab 13 Uhr. Es gibt da auch einen kleinen Flohmarkt mit dabei. Und last but not least, in der ehemaligen Synagoge in Kriegshaber findet am Sonntag ab 11 Uhr ein Friedensfrühstück statt, organisiert unter anderem von der Frauenhilfsorganisation Solvodi. Ihr könnt natürlich jederzeit auch auf unsere Website oder in die Radio Augsburg App gehen. Auch da findet ihr unseren Veranstaltungskalender. Ansonsten bleibt mir nichts, außer euch einen schönen Start ins Wochenende zu wünschen.
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mit Radio Augsburg Richtung Feierabend. Was war heute so los? Ein Stammspieler des FCAs geht. Die Panther haben dagegen Nachwuchs. Nee, Zuwachs, glaube ich, sagt man bei der Eishockeymannschaft. Das andere war der Zoo. Bald soll es mehr Solarzellen in der Innenstadt in Augsburg geben. Und die Augsburger Freibäder brauchen ein neues Bezahlsystem, damit es an der Kasse an heißen Tagen schneller geht. Gleich mehr bei mir im Radio Augsburg Tag im Überblick um 13:30.

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1: Ich bin Veronika Götz. An den Hitzetagen ist es in den Freibädern in Augsburg zu langen Schlangen an den Kassen gekommen. Es gab immer wieder Probleme beim Ticketverkauf. Teilweise gingen den Kassenautomaten das Wechselgeld aus und online gekaufte Tickets wurden erst mit bis zu 30 Minuten Verzögerung freigeschaltet. Wie die Augsburger Allgemeine berichtet, sagte Sportbürgermeister Dirk Wurm, dass das Bezahlsystem nicht mehr den heutigen Anforderungen entspreche. Künftig sollen mehr Bezahlmöglichkeiten, etwa auch PayPal, angeboten werden. Bis dahin empfiehlt die Stadt, Online-Tickets bereits vor dem Weg ins Freibad zu kaufen. Die Stadt Augsburg möchte die erneuerbaren Energien vorantreiben und den Ausbau der Solarenergie fördern. Aber gerade in der Altstadt mit den historischen Gebäuden ist das schwer. Eva Fischer, was ist der Plan der Stadt?
2: Der Plan nennt sich Solarrahmenplan. Die Stadt erarbeitet ihn, um festzulegen, wo Photovoltaik- und Solaranlagen im sensiblen Altstadtbereich möglich sind, ohne dass dadurch das einzigartige Stadtbild gestört wird. Die Augsburger Altstadt zählt ja zu den größten zusammenhängenden Altstadtensembles in Bayern und ist ein wichtiger Anziehungspunkt für Touristen. Gleichzeitig sollten aber auch Gebäudeeigentümer klare und verlässliche Leitlinien haben, wo sie Solaranlagen anbringen dürfen. Der Solarrahmenplan wird voraussichtlich im kommenden Jahr fertiggestellt.
1: Dankeschön, Eva. Der sogenannte Peace Tower in Augsburg ist fertig. Anlässlich des Augsburger Friedensfests letztes Jahr haben 9 internationale Künstler die gesamte Fassade des frisch sanierten Studentenwohnheim-Hochhauses an der Lechhauser Brücke mit bunten Malereien gestaltet. Heute Nachmittag ist die Fertigstellung des Projekts offiziell und groß gefeiert worden. Mit der Erhebung des Ulrichsschreins startet heute feierlich die Augsburger Ulrichswoche, die Festwoche zu Ehren des Bistumsheiligen. Aus dem ganzen Bistum strömen die Menschen nach Augsburg, um in den kommenden 10 Tagen an Wallfahrten und Gottesdiensten teilzunehmen. Christoph Häusler, Pfarrer der Basilika St. Ulrich und Afra in Augsburg.
3: Was für mich jetzt persönlich das Highlight ist, ist auch jährlich der 4. Juli selber mit dem Bischof, das Hochamt, das Pontifikalamt am Tag des heiligen Ulrich um 10 Uhr, so wo sehr viele Menschen kommen und wir auch musikalische Höhepunkte erleben dürfen.
1: Zu den traditionellen Programmpunkten der Ulrichswoche gehören die Wallfahrten der Männer am Dienstagabend und die der Frauen und Kinder am Mittwoch, sowie die Feier der Ehejubilare. Cedric Cesiger verlässt den FC Augsburg und kehrt in die Schweiz zurück. Der 28-jährige Innenverteidiger wechselt zum BSC Young Boys nach Bern. Über die Ablöse wurde Stillschweigen vereinbart. Cesiger war zunächst vom VfL Wolfsburg ausgeliehen und anschließend fest verpflichtet worden. Für den FCA absolvierte der Schweizer insgesamt 44 Pflichtspiele. Sportdirektor Benny Weber sagt, der Verein habe dem Wunsch des Spielers entsprochen, in seine Heimat zurückzukehren. Die Augsburger Panther haben zudem ihre Defensive verstärkt. Vom DEL-Konkurrenten Iserlohne Roosters wechselt Verteidiger Kyle Wood nach Augsburg. Der 30 Jahre alte Kanadier gilt mit 2 Metern Körpergröße als echter Abwehrhühne und überzeugte in der vergangenen Saison mit 5 Toren und 17 Vorlagen. Panthersportdirektor Larry Mitchell bezeichnet Wood als stabilen Allround-Verteidiger, der sowohl in Unterzahl als auch im Powerplay wichtige Akzente setzen könne. Mit der Verpflichtung ist die Pantherabwehr rechtzeitig vor dem Trainingsauftakt am 14. August komplett. 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Nach einem sonnigen Freitag kommt eine unspektakuläre trockene Nacht. Bis auf 11 Grad fallen die Temperaturen und am morgigen Samstag da es maximal 26 Grad und die Sonne scheint. Sonntag dann nur noch 24 Grad, paar Wolken ziehen dann nämlich durch und spätestens am Nachmittag kann es auch vereinzelt regnen. Montag dann startet die Woche wieder warm bei fast 28 Grad und Sonne-Wolken-Mix.
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4: Geblitzt wird gerade in Friedberg in der Haberskircher Straße und in Augsburg in der Mühlhauser Straße. Fehlt noch was? Staus und Blitzer könnt ihr uns gerne per WhatsApp zuschicken an die 0821 50 242 26. Alle Blitzer findet ihr auf radioaugsburg.de.
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1: Hoch die Hände, Wochenende. 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
1: In Augsburg ist morgen auch noch die lange Nacht der Wissenschaft. Und noch mehr Veranstaltungstipps findet ihr natürlich bei uns auf der Website unter radioaugsburg.de und in unserer Radio Augsburg App. Wir wünschen euch einen entspannten Start ins Wochenende. Wir sind David Kempin und Roland Stingel.
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1: Ich bin Justin Hamm. Eine Arztbescheinigung schon am ersten Krankheitstag. Die Bundesregierung will die Regeln für Arbeitnehmer verschärfen. Dieser Part des großen Reformpakets sorgt für mächtig Aufregung. Und auch aus den Reihen der Union kommt Gegenwind. Der Chef des CDU-Arbeitnehmerflügels Rathke sagte dem Spiegel, dieser Punkt müsse noch einmal überdacht werden. Es sei schade, dass ein gutes Gesamtpaket nun unter den Debatten über die AU am ersten Tag begraben werde. Julian Nagelsmann ist nicht mehr Bundestrainer. Er hat wenige Tage nach dem WM-Aus gegen Paraguay seinen Rücktritt erklärt. Aus der Mitteilung des Deutschen Fußballbundes geht auch hervor, dass Jürgen Klopp der neue Mann an der Seitenlinie werden soll. Thomas Thonfeld berichtet.
2: Der DFB kündigte an, dass man jetzt mit dem Star-Trainer verhandeln werde. Grundsätzlich habe Klopp bereits erklärt, dass er bereit sei, den Job als Bundestrainer zu übernehmen. Dafür muss er allerdings aus seinem Job als Head of Global Soccer bei Red Bull raus, wo er noch bis 2029 unter Vertrag steht.
1: Heute hat die 8. Bayerische Impfwoche begonnen, mit einem Schwerpunkt auf der HPV-Impfung. Gesundheitsministerin Gerlach macht auf niedrige Impfquoten aufmerksam. Nur rund die Hälfte der 15 Jahre alten Mädchen und knapp ein Drittel der Jungen sind vollständig geimpft. Die Impfwoche läuft bis zum 12. Juli. In diesem Jahr werden bisher deutlich weniger Asylanträge in Deutschland gestellt. Im Vergleich zum ersten Halbjahr letzten Jahres gingen die Zahlen um mehr als 35% zurück. Auch letztes Jahr waren die Zahlen schon stark zurückgegangen. Grund sind vor allem schärfere Grenzkontrollen und mehr Zurückweisungen an den deutschen Grenzen. In Europa verzeichnen Spanien und Frankreich mittlerweile deutlich höhere Asylantragszahlen.
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1: Der Himmel ist jetzt größtenteils blau, es sind nur noch ganz wenige Wolken unterwegs und auch die Nacht später ist meistens klar. Morgen gibt's wieder ganz viel Sonnenschein. Im Osten Bayerns sind ein paar leichte Wolken am Start, aber nur selten fällt ein wenig Regen. Die Temperaturen, die liegen dann bei bis zu 21 Grad im Hofer Land und bis zu 28 werden es am Untermain. Am Sonntag gibt's mehr Wolken mit ein paar Schauern und auch einzelnen Gewittern.
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3: Geblitzt wird gerade in Friedberg in der Haberskircher Straße und in Augsburg in der Mühlhauser Straße. Fehlt noch was? Staus und Blitzer könnt ihr uns gerne per WhatsApp zuschicken an die 0821 50 242 26. Alle Blitzer findet ihr auf radioaugsburg.de.
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1: Der Himmel ist jetzt größtenteils blau, es sind nur noch ganz wenige Wolken unterwegs und auch die Nacht später ist meistens klar. Morgen gibt's wieder ganz viel Sonnenschein, im Osten Bayerns sind ein paar leichte Wolken am Start, aber nur selten fällt ein wenig Regen. Die Temperaturen, die liegen dann bei bis zu 21 Grad im Hofer Land und bis zu 28 werden es am Untermain. Am Sonntag gibt's mehr Wolken mit ein paar Schauern und auch einzelnen Gewittern.
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2: Geblitzt wird gerade in Friedberg in der Haberskircher Straße und in Augsburg in der Mühlhauser Straße. Fehlt noch was? Staus und Blitzer könnt ihr uns gerne per WhatsApp zuschicken an die 0821 50 242 26. Alle Blitzer findet ihr auf radioaugsburg.de.
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1: Ich bin Justin Hamm. Die Zahl der Asylanträge in Deutschland geht weiter deutlich zurück. Im ersten Halbjahr stellten knapp 40.000 Menschen erstmals einen Asylantrag bei uns. Das sind rund ein Drittel weniger als vor einem Jahr. Thomas Pleskin ordnet ein.
2: Im Juni trat die europäische Asylreform in Kraft. Sie erleichtert es den EU-Staaten unter anderem, Menschen in Drittstaaten abzuschieben. Bereits zuvor hatte Bundesinnenminister Dobrindt die Grenzkontrollen verschärft und Zurückweisungen von Asylsuchenden angeordnet. Im ersten Halbjahr wurden nach Angaben des Innenministeriums rund 14.000 Menschen an den deutschen Grenzen zurückgewiesen.
1: Beim NATO-Gipfel nächste Woche in Ankara soll die Ukraine ein milliardenschweres Versprechen bekommen. Über 2 Jahre hinweg jeweils 70 Milliarden Euro für Waffen, Ausrüstung und Ausbildung. Rund 80 Milliarden müssen die NATO-Staaten selbst stemmen, den Rest soll die EU beisteuern. Der größte Anteil wird wohl wieder aus Berlin kommen. Allein in diesem Jahr steuert Deutschland 11,5 Milliarden Euro bei, so viel wie noch nie seit Kriegsbeginn. Nach dem großen Waldbrand am Chiemsee steht die Ausrüstung der Feuerwehr auf dem Prüfstand. Der Traunsteiner Kreisbrandrat Grundner sagt, die übliche Schutzkleidung sei für Vegetationsbrände zu schwer und für unwegsames Gelände nicht geeignet. Bei dem Brand zu Wochenbeginn bei Übersee standen mehrere tausend Quadratmeter Wald- und Moorfläche in Flammen. Die Fußball-WM läuft noch, aber nicht mehr für die deutsche Mannschaft. Und kurz nach dem Aus gegen Paraguay ist Bundestrainer Julian Nagelsmann zurückgetreten. Das teilte der DFB heute mit. Der Verband sagt, er ist schon mit Jürgen Klopp als möglichem Nachfolger im Austausch. Ab heute Abend finden die letzten 16. Finalpartien statt. Es läuft Australien gegen Ägypten und in der Nacht spielen Argentinien gegen Kap Verde und Kolumbien gegen Ghana.
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1: Der Himmel ist jetzt größtenteils blau, es sind nur noch ganz wenige Wolken unterwegs und auch die Nacht später ist meistens klar. Morgen gibt's wieder ganz viel Sonnenschein, im Osten Bayerns sind ein paar leichte Wolken am Start, aber nur selten fällt ein wenig Regen. Die Temperaturen, die liegen dann bei bis zu 21 Grad im Hofer Land und bis zu 28 werden es am Untermain. Am Sonntag gibt's mehr Wolken mit ein paar Schauern und auch einzelnen Gewittern.
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3: Geblitzt wird gerade in Augsburg in der Mühlhauser Straße und in Friedberg in der Haberskircher Straße. Fehlt noch was? Staus und Blitzer könnt ihr uns gerne per WhatsApp zuschicken an die 0821 50 242 26. Alle Blitzer findet ihr auf radioaugsburg.de.
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1: Der Himmel ist jetzt größtenteils blau, es sind nur noch ganz wenige Wolken unterwegs und auch die Nacht später ist meistens klar. Morgen gibt's wieder ganz viel Sonnenschein. Im Osten Bayerns sind ein paar leichte Wolken am Start, aber nur selten fällt ein wenig Regen. Die Temperaturen, die liegen dann bei bis zu 21 Grad im Hofer Land und bis zu 28 werden es am Untermain. Am Sonntag gibt's mehr Wolken mit ein paar Schauern und auch einzelnen Gewittern.
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2: Geblitzt wird gerade in Augsburg in der Mühlhauser Straße und in Friedberg in der Haberskircher Straße. Fehlt noch was? Staus und Blitzer könnt ihr uns gerne per WhatsApp zuschicken an die 0821 50 242 26. Alle Blitzer findet ihr auf radioaugsburg.de.
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1: Ich bin Justin Hamm. In Erfurt dürfte es spätestens ab morgen sehr hitzig werden. Die Landeshauptstadt von Thüringen stellt sich wegen des AfD-Bundesparteitages auf eine Ausnahmesituation ein. Die Sicherheitsbehörden erwarten heftige Proteste gegen die Parteien. Sie rechnen mit bis zu 50.000 Demonstranten. Erste Versammlungen gab es bereits heute Abend. Das DGB-Bildungswerk zum Beispiel hatte zu einem Rundgang eingeladen. Der Titel: Aus der Geschichte lernen, Erfurt im Nationalsozialismus. Das Thema hat gestern schon für viel Unmut gesorgt und auch heute reißen die Diskussionen um die Reformpläne der Bundesregierung nicht ab. Auch deswegen, weil immer mehr Widersprüche bei den Verschärfungen in Sachen Krankschreibungen auftreten. Uli Reitinger berichtet welche.
2: Die Pläne sind auch nicht wirklich ausgegoren, denn Kanzler Merz sagt, Erkrankte müssen nicht am ersten Tag in die Arztpraxis, sie müssen nur vom ersten Tag an eine Arbeitsunfähigkeitsbescheinigung haben. Aber wie soll das gehen, wenn die telefonische Krankschreibung nicht mehr erlaubt ist?
1: Ansbach, Augsburg, Bayreuth, München, Regensburg, Würzburg. Jeder Regierungsbezirk in Bayern hat ein eigenes Verwaltungsgericht, nur Niederbayern nicht. Das soll sich ändern. Innenminister Herrmann und Bauminister Bernreiter haben nun den Mietvertrag für ein künftiges Gerichtsgebäude unterzeichnet, und zwar in Plattling. Die Stadt im Landkreis Deggendorf überzeuge durch die zentrale Lage in Niederbayern. Zu Herrmann. Julian Nagelsmann ist nicht länger Bundestrainer der deutschen Fußballnationalmannschaft. Wie es vom DFB heißt, hat sich der 38-Jährige für seinen Rücktritt entschieden. Er war mit seiner Mannschaft im WM-16-Finale gegen Paraguay ausgeschieden. Die DFB-Spitze will sich hinsichtlich der Neubesetzung des Trainerpostens mit Jürgen Klopp unterhalten. Er habe bereits seine grundsätzliche Bereitschaft zur Übernahme des Postens signalisiert, heißt es.
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1: Die Wolken haben sich verzogen, die Nacht ist klar oder höchstens leicht bewölkt. Morgen gibt's dann wieder ganz viel Sonne. Im Osten Bayerns sind ein paar leichte Wolken am Start, nur selten fällt ein bisschen Regen. Die Höchstwerte, die liegen dann bei bis zu 21 Grad im Hoferland und bis zu 28 Grad am Untermain. Und am Sonntag gibt's dann etwas mehr Wolken mit dem ein oder anderen Schauer und Gewitter.
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3: Geblitzt wird gerade in Friedberg in der Haberskircher Straße und in Augsburg in der Mühlhauser Straße. Fehlt noch was? Staus und Blitzer könnt ihr uns gerne per WhatsApp zuschicken an die 0821 50 242 26. Alle Blitzer findet ihr auf radioaugsburg.de.
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1: Die Wolken haben sich verzogen, die Nacht ist klar oder höchstens leicht bewölkt. Morgen gibt es dann wieder ganz viel Sonne. Im Osten Bayerns sind ein paar leichte Wolken am Start, nur selten fällt ein bisschen Regen. Die Höchstwerte, die liegen dann bei bis zu 21 Grad im Hoferland und bis zu 28 Grad am Untermain. Und am Sonntag gibt es dann etwas mehr Wolken mit dem ein oder anderen Schauer und Gewitter.
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2: Geblitzt wird gerade in Friedberg in der Haberskircher Straße und in Augsburg in der Mühlhauser Straße. Fehlt noch was? Staus und Blitzer könnt ihr uns gerne per WhatsApp zuschicken an die 0821 50 242 26. Alle Blitzer findet ihr auf radioaugsburg.de.
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1: Ich bin Florian Klaus. Ein ärztliches Attest schon am ersten Krankheitstag. Die Bundesregierung will die Regeln für Arbeitnehmer verschärfen. Dieser Part des großen Reformpakets sorgt für mächtig Aufregung und auch aus den Reihen der Union kommt Gegenwind. Der Chef des CDU-Arbeitnehmerflügels Radke sagte dem Spiegel, dieser Punkt müsse noch einmal überdacht werden. Es sei schade, dass ein gutes Gesamtpaket nun unter den Debatten über die Krankschreibung begraben wird. Die Zahl der Asylanträge in Deutschland geht weiter deutlich zurück. Im ersten Halbjahr stellten knapp 40.000 Menschen erstmals einen Asylantrag. Das sind rund ein Drittel weniger als vor einem Jahr. Thomas Bleskin ordnet ein.
2: Im Juni trat die europäische Asylreform in Kraft. Sie erleichtert es den EU-Staaten unter anderem, Menschen in Drittstaaten abzuschieben. Bereits zuvor hatte Bundesinnenminister Dobrindt die Grenzkontrollen verschärft und Zurückweisungen von Asylsuchenden angeordnet. Im ersten Halbjahr wurden nach Angaben des Innenministeriums rund 14.000 Menschen an den deutschen Grenzen zurückgewiesen.
1: Nach dem großen Waldbrand am Chiemsee steht die Ausrüstung der Feuerwehr auf dem Prüfstand. Der Traunsteiner Kreisbrandrat Grundner sagt, die übliche Schutzkleidung sei für Vegetationsbrände zu schwer und für unwegsames Gelände nicht geeignet. Bei dem Brand zu Wochenbeginn bei Übersee standen mehrere tausend Quadratmeter Wald- und Moorfläche in Flammen. Wenige Tage nach dem Aus bei der Fußball-WM räumt Bundestrainer Julian Nagelsmann seinen Posten. Laut Mitteilung des Deutschen Fußballbundes laufen bereits Gespräche mit dem potenziellen Nachfolger Jürgen Klopp. Und zum Tennis, Jan-Lennard Struff ist sensationell ins Wimbledon-Achtelfinale eingezogen. Er besiegte den russischen Top-10-Spieler Daniel Medvedev glatt in 3 Sätzen.
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1: Die Wolken haben sich verzogen, die Nacht ist klar oder höchstens leicht bewölkt. Morgen gibt's wieder ganz viel Sonne. Im Osten Bayerns sind ein paar leichte Wolken am Start, aber nur selten fällt ein wenig Regen. Die Höchstwerte bis zu 21 Grad im Hofer Land und bis zu 28 Grad am Untermain. Am Sonntag gibt es mehr Wolken mit ein paar Schauern und einzelnen Gewittern.
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3: Geblitzt wird gerade in Stadtbergen am Oberbürgermeister Müllerring und in Augsburg in der Mühlhauser Straße. Fehlt noch was? Staus und Blitzer könnt ihr uns gerne per WhatsApp zuschicken an die 0821 50 242 26. Alle Blitzer findet ihr auf radioaugsburg.de.
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1: Die Wolken haben sich verzogen, die Nacht ist klar oder höchstens leicht bewölkt. Morgen gibt's wieder ganz viel Sonne. Im Osten Bayerns sind ein paar leichte Wolken am Start, aber nur selten fällt ein wenig Regen. Die Höchstwerte bis zu 21 Grad im Hoferland und bis zu 28 Grad am Untermain. Am Sonntag gibt es mehr Wolken mit ein paar Schauern und einzelnen Gewittern.
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2: Geblitzt wird gerade in Stadtbergen am Oberbürgermeister Müllerring und in Augsburg in der Mühlhauser Straße. Fehlt noch was? Staus und Blitzer könnt ihr uns gerne per WhatsApp zuschicken an die 0821 50 242 26. Alle Blitzer findet ihr auf radioaugsburg.de.
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0: einer Krankschreibung per Videosprechstunde. Auch rückwirkende Bescheinigungen sind im Gespräch.
1: In Erfurt dürfte es morgen sehr hitzig werden. Die Landeshauptstadt von Thüringen stellt sich wegen des AfD-Bundesparteitags auf eine Ausnahmesituation ein. Die Sicherheitsbehörden erwarten heftige Proteste gegen die Partei. Sie rechnen mit bis zu 50.000 Demonstranten. Erste Versammlungen gab es bereits heute Abend. Das DGB-Bildungswerk hatte zu einem Rundgang eingeladen. Der Titel: Aus der Geschichte lernen, Erfurt im Nationalsozialismus. Die NATO-Staaten wollen die Ukraine mit weiteren Milliardenhilfen bei der Verteidigung gegen Russland unterstützen. Darauf haben sich Vertreter der 32 Länder geeinigt. Insgesamt 140 Milliarden Euro soll die Ukraine über 2 Jahre hinweg bekommen. Ein EU-Hilfspaket in Höhe von rund 60 Milliarden ist da aber schon eingerechnet. Deutschland hat für dieses Jahr schon 11,5 Milliarden Euro für Ausrüstung für die Ukraine eingeplant. Folgt auf Julian Nagelsmann bald Jürgen Klopp als Fußball-Bundestrainer? Nach dem Rücktritt Nagelsmanns laufen laut DFB schon Gespräche. Klopp steht aktuell noch bei Red Bull unter Vertrag. Und die deutschen Basketballer haben in der WM-Qualifikation den nächsten Sieg gefeiert. In Riga hat der Welt- und Europameister gegen Israel mit 92-86 gewonnen.
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1: Die Wolken haben sich verzogen, die Nacht ist klar oder höchstens leicht bewölkt. Morgen gibt's wieder ganz viel Sonne. Im Osten Bayerns sind ein paar leichte Wolken am Start, aber nur selten fällt ein wenig Regen. Die Höchstwerte bis zu 21 Grad im Hofer Land und bis zu 28 Grad am Untermain. Am Sonntag gibt es mehr Wolken mit ein paar Schauern und einzelnen Gewittern.
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3: Geblitzt wird gerade in Stadtbergen am Oberbürgermeister Müllerring und in Augsburg in der Mühlhauser Straße. Fehlt noch was? Staus und Blitzer könnt ihr uns gerne per WhatsApp zuschicken an die 0821 50 242 26. Alle Blitzer findet ihr auf radioaugsburg.de.
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1: Die Wolken haben sich verzogen, die Nacht ist klar oder höchstens leicht bewölkt. Morgen gibt's wieder ganz viel Sonne. Im Osten Bayerns sind ein paar leichte Wolken am Start, aber nur selten fällt ein wenig Regen. Die Höchstwerte bis zu 21 Grad im Hoferland und bis zu 28 Grad am Untermain. Am Sonntag gibt es mehr Wolken mit ein paar Schauern und einzelnen Gewittern.
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2: Geblitzt wird gerade in Stadtbergen am Oberbürgermeister Müllerring und in Augsburg in der Mühlhauser Straße. Fehlt noch was? Staus und Blitzer könnt ihr uns gerne per WhatsApp zuschicken an die 0821 50 242 26. Alle Blitzer findet ihr auf radioaugsburg.de.
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1: Ich bin Florian Klaus. Wird Jürgen Klopp Fußball-Bundestrainer? Er hat Gespräche mit dem DFB zumindest bestätigt. Er sei mittlerweile mehr als aufgetankt und bereit, sagte Klopp bei Magenta TV. Es müssten aber noch Dinge mit seinem jetzigen Arbeitgeber Red Bull geklärt werden.

0: Dass die Bundesregierung die Regeln für Krankschreibungen verschärfen will, hat ihr von mehreren Seiten Kritik eingebracht. Die Stadt München zum Beispiel will nicht mitmachen, falls das möglich sein wird. Das hat der grüne Oberbürgermeister Krause angekündigt. Aber auch aus der Union selbst kommt Widerspruch. Der Chef des CDU-Arbeitnehmerflügels Radke hat dem Spiegel gesagt, dieser Punkt müsse noch einmal überdacht werden. In Deutschland sind in den ersten 6 Monaten des Jahres deutlich mehr Elektroautos neu zugelassen worden. 368.000 waren es. Das ist ein Zuwachs von fast 50% im Vergleich zum Vorjahr. Erklärt wird das damit, dass es wieder eine Kaufprämie gibt. Jan-Henne Reitze berichtet.
1: Je nach Einkommen und ob Kinder in der Familie sind, die sich ein Elektroauto kauft, gibt es vom Staat bis zu 6.000 Euro dazu. Das führt, wie von der Politik gewollt, anscheinend dazu, dass sich mehr Menschen für ein E-Auto entscheiden. Auch insgesamt sind wieder mehr Autos, also auch Verbrenner, verkauft worden.
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0: Die Wolken haben sich verzogen, es ist klar oder höchstens leicht bewölkt. Tagsüber gibt es wieder ganz viel Sonne. Im Osten Bayerns sind ein paar leichte Wolken am Start, aber nur selten fällt ein wenig Regen. Die Höchstwerte bis zu 21 Grad im Hofer Land und bis zu 28 Grad am Untermain. Am Sonntag gibt es mehr Wolken mit ein paar Schauern und einzelnen Gewittern.
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3: Geblitzt wird gerade in Stadtbergen am Oberbürgermeister Müllerring und in Augsburg in der Mühlhauser Straße. Fehlt noch was? Staus und Blitzer könnt ihr uns gerne per WhatsApp zuschicken an die 0821 50 242 26. Alle Blitzer findet ihr auf radioaugsburg.de.
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1: Die Wolken haben sich verzogen, es ist klar oder höchstens leicht bewölkt. Tagsüber gibt es wieder ganz viel Sonne. Im Osten Bayerns sind ein paar leichte Wolken am Start, aber nur selten fällt ein wenig Regen. Die Höchstwerte bis zu 21 Grad im Hofer Land und bis zu 28 Grad am Untermain. Am Sonntag gibt es mehr Wolken mit ein paar Schauern und einzelnen Gewittern.
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2: Geblitzt wird gerade in Stadtbergen am Oberbürgermeister Müllerring und in Augsburg in der Mühlhauser Straße. Fehlt noch was? Staus und Blitzer könnt ihr uns gerne per WhatsApp zuschicken. An die 0821 50 242 26. Alle Blitzer findet ihr auf radioaugsburg.de.
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1: Ich bin Florian Klaus. Mehr als aufgetankt und bereit. So beschreibt sich Jürgen Klopp beim Thema, ob er nächster Fußball-Bundestrainer werden könnte. Mit dem DFB ist er schon im Gespräch, hat er bei Magenta TV bestätigt. Bis zu einer Unterschrift brauche es aber noch Zeit. Es müssten etwa noch Dinge mit Klopps jetzigem Arbeitgeber Red Bull geklärt werden. Und noch zur WM. Ägypten hat Australien im Elfmeterschießen besiegt und steht damit im Achtelfinale. Und Argentinien führt nach der ersten Halbzeit mit 1:0 gegen Kap Verde. Der Verband der Hausärzte hält die höheren Hürden für Krankschreibungen, die die Bundesregierung plant, nicht für sinnvoll. Die Vorsitzende Buhlinger-Göpfert hat der Rheinischen Post gesagt, diese würden weder den Krankenstand senken noch Missbrauch verhindern. Ginge es darum, Betrug zu bekämpfen, müsste man laut ihr nicht telefonische Krankschreibungen verbieten, sondern gegen Anbieter von Videosprechstunden vorgehen, die teils aggressiv mit schnellen Krankschreibungen werben würden. Wenn die AfD heute in Erfurt zu ihrem Bundesparteitag zusammenkommt, wird es in der Stadt wohl laut werden. Die Polizei erwartet heftige Proteste mit bis zu 50.000 Demonstranten. Erste Versammlungen gab es schon, unter anderem

0: Deutschland hat dafür in diesem Jahr schon gut 11 Milliarden Euro eingeplant.
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2: Die Wolken haben sich verzogen, es ist klar oder höchstens leicht bewölkt. Tagsüber gibt es wieder ganz viel Sonne. Im Osten Bayerns sind ein paar leichte Wolken am Start, aber nur selten fällt ein wenig Regen. Die Höchstwerte bis zu 21 Grad im Hofer Land und bis zu 28 Grad am Untermain. Am Sonntag gibt es mehr Wolken mit ein paar Schauern und einzelnen Gewittern.
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3: Geblitzt wird gerade in Stadtbergen am Oberbürgermeister Müllerring und in Augsburg in der Mühlhauser Straße. Fehlt noch was? Staus und Blitzer könnt ihr uns gerne per WhatsApp zuschicken an die 0821 50 242 26. Alle Blitzer findet ihr auf radioaugsburg.de.
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1: Die Wolken haben sich verzogen, es ist klar oder höchstens leicht bewölkt. Tagsüber gibt es wieder ganz viel Sonne. Im Osten Bayerns sind ein paar leichte Wolken am Start, aber nur selten fällt ein wenig Regen. Die Höchstwerte bis zu 21 Grad im Hofer Land und bis zu 28 Grad am Untermain. Am Sonntag gibt es mehr Wolken mit ein paar Schauern und einzelnen Gewittern.
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2: Geblitzt wird gerade in Stadtbergen am Oberbürgermeister Müller Ring und in Augsburg in der Mühlhauser Straße. Fehlt noch was? Staus und Blitzer könnt ihr uns gerne per WhatsApp zuschicken. An die 0821 50 242 26. Alle Blitzer findet ihr auf radioaugsburg.de.
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1: Ich bin Florian Klaus. Steht nach dem Rücktritt von Julian Nagelsmann in Zukunft Jürgen Klopp bei der deutschen Fußballnationalmannschaft an der Seitenlinie? Gespräche mit dem DFB laufen, wie er bei Magenta TV bestätigt hat.
2: Jetzt sind die Dinge, wie Sie sehen. Julian ist zurückgetreten und der DFB kümmert sich um eine Nachfolgeregelung und ist in dem Zuge dieser Gedanken, die sich gemacht haben, auf mich zugekommen. Ja.
1: Bevor Klopp Bundestrainer wird, müssten aber noch Dinge mit seinem jetzigen Arbeitgeber Red Bull geklärt werden. Und noch zur WM, da hat sich Ägypten im Elfmeterschießen gegen Australien durchgesetzt. Mit höheren Hürden für Krankschreibungen will die Bundesregierung den Krankenstand in Deutschland senken. Ein Ökonom befürchtet aber das Gegenteil. Daniel Gräber vom Deutschen Institut für Wirtschaftsforschung warnt, dass eine Attestpflicht ab dem ersten Krankheitstag zu mehr Praxisbesuchen führen könne, inklusive höherem Ansteckungsrisiko im Wartezimmer. Und wer stattdessen trotz leichter Infekte zur Arbeit geht, kann dort auch Kollegen anstecken. Die Anspannung in Thüringen steigt. In Erfurt beginnt heute der AfD-Bundesparteitag. Am Abend hat es bereits erste Protestaktionen gegeben. Rund 150 Menschen nahmen an einem Gedenkrundgang durch die Stadt teil. Dazu gab es ein Friedensgebet in der Sankt-Martini-Kirche und eine Lichterkette. Die Sicherheitsbehörden rechnen im Zusammenhang mit dem Parteitag mit bis zu 50.000 Demonstranten. Die NATO-Staaten wollen die Ukraine mit weiteren Milliardenhilfen bei der Verteidigung gegen Russland unterstützen. Darauf haben sich Vertreter der 32 Länder geeinigt. Insgesamt 140 Milliarden Euro soll die Ukraine über 2 Jahre hinweg bekommen. Ein EU-Hilfspaket in Höhe von rund 60 Milliarden ist da aber schon eingerechnet. Deutschland hat für dieses Jahr schon 11,5 Milliarden Euro für